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1: 6 Uhr. Ich bin Sönke Röding. Guten Morgen. Das Urteil im Prozess um einen geplanten Anschlag auf ein Taylor Swift-Konzert in Wien steht. Der Angeklagte muss für 15 Jahre ins Gefängnis. Im August 2024 war der 21-Jährige von US-Geheimdiensten festgenommen worden, kurz vor dem geplanten Anschlag. In der Debatte um die Diätenerhöhung für Bundestagsabgeordnete machen Grüne und Linke nun Druck. Sie fordern die Koalition in der Rheinischen Post auf, schnell einen Gesetzentwurf ins Parlament zu bringen, damit die Diätenerhöhung ausgesetzt wird. Das wäre ein wichtiges Zeichen für die Menschen im Land. Auf der A1 bei Bremen-Hemelingen haben Polizei und Veterinäramt Tiertransporte kontrolliert. Die Bilanz ist erschreckend. Alle 5 rausgezogenen Lkw waren mit Schweinen überladen. Die Transporte durften

0: weiterfahren, aber nur um die Tiere nicht zusätzlich zu belasten. Trotzdem wurden Verfahren eingeleitet. Drama für Tennisstar Jannik Sinner bei den French Open. Der Weltranglistenerste ist schon in der zweiten Runde aus dem Turnier geflogen. Der Italiener stand ein Spiel vor dem Sieg, konnte sich dann aber plötzlich kaum noch auf den Beinen halten und gab die Partie am Ende in 5 Sätzen aus der Hand.
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2: Kurz nach 6 und wir starten gemeinsam in euren hoffentlich letzten Arbeitstag der Woche. Wenn ihr noch nicht so richtig wach seid, macht euch doch gerne ein Tässchen Kaffee und dreht das Radio auch ein bisschen lauter, denn es gibt jetzt Musik von Claudia Jung mit Schicksal, Zufall oder Glück. Einen schönen guten Morgen wünsche ich euch. Mein Name ist Sina Marie Klagau.
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Mit Musik von Soteria geht's in diesen Freitag. Hier ist euer Radio Roland Schlagermorgen und das ist der beste neue Schlagermix. Und zum Wachwerden. Um diese frühe Uhrzeit braucht ihr natürlich auch passende Musik. Nichts leichter als das. Wir starten direkt rein. Jetzt mit Francine Jordi und ihrem Mutmacher-Song. Habt einen schönen Start in diesen Tag, ihr Lieben.

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5: Streit in Bremen-Burglesum eskaliert. In der Bremerhavener Straße hatten sich ein 43-Jähriger und seine Ex-Partnerin gestritten. Ein 33-Jähriger Bekannter der Frau kam dazu. Als der 43-Jährige seiner Ex ins Gesicht schlug, soll der Jüngere eine Pistole gezogen und ihm in den Bauch geschossen haben. Die Polizei nahm ihn fest. Der 43-Jährige wurde notoperiert. Verdener Dombai startet. Verdens fünfte Jahreszeit wird morgen nach dem Festumzug durch die Innenstadt um 15 Uhr mit den drei Böllerschüssen eröffnet. Gefeiert wird bis nächste Woche Donnerstag, dann zieht um kurz vor Mitternacht wieder eine Trauergemeinde mit schwarzem Sarg über das Gelände, um die Dombai zu beerdigen. Oldenburg sucht beste Ortsfeuerwehr. Die Einheiten treten morgen in verschiedenen Disziplinen gegeneinander an. An 6 Einsatzstellen in der Innenstadt wird der Ernstfall geprobt. Zur Freiwilligen Feuerwehr gehören die 6 Ortsfeuerwehren aus Eversten, Harentor, Ofener-Diek, Umstede, Osternburg und Stadtmitte. News aus deiner Region haben wir wieder in einer Stunde für dich.
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8: Kurz nach 6:30 haben wir es und zusammen starten wir jetzt in diesen sommerlichen Freitagmorgen. Nur noch heute und dann habt ihr es auch geschafft. Ihr gebt nochmal alles auf der Baustelle, im Büro oder auch zu Hause. Und wir liefern euch dazu die passende Unterstützung mit unseren Schlagern. Jetzt mit Sonja Liebing. Mein Name ist Sina Marie Glagau. Guten Morgen.
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0: geht rein in den Freitag mit eurer Radio Roland Morning Show und einem richtig schönen Kultschlager von Ibo, das Ibiza für euch. Und morgen steht ja das Thema Depression bei einem Kongress in Frankfurt im Mittelpunkt. Moderiert wird das Ganze von Harald Schmidt. Dass man mental wirklich erkranken kann, das wissen inzwischen schon viele, aber eben auch nicht alle. Also sensibilisieren wir jetzt heute mal ein bisschen und finden raus, wie man am besten nicht damit umgeht.
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2: Mit Depressionen kennen sich ja besonders alle sehr gut aus, die keine Depression haben. Die geben permanent Tipps, die sie selbst für nützlich halten.
3: Du anderen geht's noch viel schlechter. Darum versuch's doch jetzt einfach mal positiv zu sehen.
2: Ja, schön gedacht, aber wer wirklich erkrankt ist, der kann das halt gerade nicht. Man sagt ja auch nicht zu jemandem mit Beinbruch und Gips:
3: Du geh doch einfach mal eine kleine Runde joggen, das tut immer gut.
2: Und so hauen dann die lieben Freunde jede Menge gute Therapietipps raus.
4: Versuch's mal mit Vitamin D.
3: Du musst einfach mal unter Leute.
4: Denk doch einfach nicht so viel nach.
2: Toll, und dann rechnen diese Hobbyärzte vermutlich damit, dass du dann sagst:
4: Ich wollte mich nochmal bedanken. Du hattest ja gesagt, ich soll nicht so viel nachdenken. Das war genial. Ich denke jetzt nicht mehr viel nach und zack, bin ich nicht mehr depressiv.
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0: 7 Uhr. Ich bin Sönke Röding. Guten Morgen. Im Prozess um einen geplanten Anschlag auf ein Taylor Swift-Konzert in Wien ist der Angeklagte zu einer langen Haftstrafe verurteilt worden. Der 21-Jährige muss 15 Jahre hinter Gitter. Der Islamist hatte die Pläne gestanden. Er wollte am August 24 viele Fans des US-Superstars töten. Israel hat die Zusammenarbeit mit UN-Generalsekretär Guterres aufgekündigt. Anlass sei die Entscheidung, Israel wegen Vorwürfen der sexualisierten Gewalt in Konfliktgebieten auf eine schwarze Liste zu setzen, schrieb der israelische UN-Botschafter auf X. Ende des Jahres endet Guterres Amtszeit. Eine Rakete des US-Raumfahrtunternehmens Blue Origin von Amazon-Milliardär Jeff Bezos ist bei einem Test auf der Startrampe in Florida explodiert. Der Grund für die Explosion ist unklar. Bezos selbst schrieb bei X, ziemlich harter Tag, man werde den Fehler suchen und bald wieder fliegen. Bremen baut seine Zusammenarbeit mit Japan weiter aus. Das Forschungszentrum Ecomat hat neue Partnerschaften mit einer Uni und einem Technologiekonzern in Japan vereinbart. Dabei geht es unter anderem um neue Materialien für den Flugzeugbau. Bürgermeister Bovenschulte spricht von einem wichtigen Schritt für Bremen als Wissenschafts- und Industriestandort.
1: Gleich sind es 7:02.
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1: Erstmal sommerlich in den Freitag. Im Laufe des Tages kommen dann allerdings immer mehr Wolken dazu. Nachmittags kann es dann sogar nass und auch ordentlich schwül werden, bei maximal 28 Grad. Aktuell haben wir noch 10 am Bremer Roland.
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1: Vorsicht auf der A1 Osnabrück Richtung Bremen in Höhe Bremen-Arsten, da ist die Fahrbahn abgesenkt. Und Holz liegt auf der A28 Bremen Richtung Oldenburg direkt nach der Abfahrt von der B75 auf die A28. Auf der A1 Osnabrück Richtung Bremen haben wir auch noch Stop and Go zwischen Wildeshausen West und Groß-Ippener, das sind gerade 2 Kilometer. Und im weiteren Verlauf zwischen Bremen-Brinkum und Arsten ebenfalls 2 Kilometer Stop and Go vor der Baustelle. Geblitzt wird allerdings noch nicht. Unsere kostenlose Stau- und Blitzer-Hotline ist die 0800 77 11 700.
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1: Es geht rein in den besten Tag der Woche an so einem richtig schönen sommerlichen Wochenende. Mit dem besten neuen Schlagermix starten wir jetzt auch ganz gemütlich in den Tag. Wir haben Olaf Berger mit Meine Nummer 1 für euch. Mein Name ist Sina Marie Glagau. Guten Morgen zusammen.

Musik von Vanessa Mai geht's in euren Freitagmorgen um gleich 10 nach 7 hier bei Radio Roland. 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Und bis es heute Abend dann losgeht, spielen wir euch natürlich weiter noch den besten neuen Schlagermix. Jetzt mit Rosanna Rocci.

0: 16 Minuten nach 7, hier ist euer Radio Roland Schlagermorgen mit Musik von Roland Kaiser. Und jetzt wird es mal wieder an der Zeit, euch den neuesten Gossip aus der Schlagerwelt zu erzählen.
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0: Sonja Liebing hat gleich dreifaches Pech.
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0: MRT hat sich nämlich herausgestellt, dass sie einen dreifachen Bandscheibenvorfall mit Knochenmarksödem und einer Fehlstellung hat.
3: Ich muss erstmal darauf klarkommen, Leute. Damit habe ich nämlich nicht gerechnet. Ich habe damit gerechnet, dass das nicht nur ein eingeklemmter Nerv ist, aber dass die Mutti komplett im Eimer ist. Ja, das musste ich erstmal verarbeiten. Ich sehe das heute aber auch schon ein bisschen lockerer. Gestern habe ich mir gedacht, eieieiei. Das nächste, wo ich auf den Grund gehen möchte, sind meine Lendenwirbel. Die scheinen nämlich auch nicht ganz in Ordnung zu sein, aber gut.
0: Nach dieser Diagnose hat Sonja sich natürlich erstmal schlau gemacht und weiß inzwischen aber auch schon, wie es weitergeht.
3: Das Erste, was ich jetzt machen muss, ist zum Orthopäden mit dem Befund und dann sehen wir weiteres. Ich brauche auch keine Tipps oder sonst irgendwas, alles gut. Ich habe natürlich auch meine Leute, ich habe einen guten Physiotherapeuten, Heilpraktiker und so weiter und so fort und ich bin mir sicher, dass ich das auch hinkriegen werde. Ich muss natürlich auch wieder gucken, dass ich mich mehr bewege. Bisschen Rückentraining, Rückenstärken und Stiernacken. Achso, genau, das ist alles hier im Nacken, ne? Alles kommt aus dem Nacken, ich sag's euch, ey.
0: Wir wünschen ihr auf jeden Fall gute Besserung und hoffen natürlich, dass es wieder schnell bergauf geht.
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4: Gleisbauarbeiten an der Domscheide in Bremen. Von Sonntag 17 Uhr bis Montagmorgen ca. 3.45 Uhr werden einige Busse und Straßenbahnen in der Bremer Innenstadt umgeleitet. Das teilte die BSAG mit. In Richtung Hauptbahnhof entfallen die Haltestellen Wilhelm-Kaisenbrücke, Domscheide, Schüsselkorb und Herdentor. Matjestage in Emden. Bis Sonntag laden viele historische Segler und Schiffe aus dem In- und Ausland im Hafen zum Open Ship und zu Rundfahrten ein. Morgen startet der 34. Emder Matjeslauf. In der Innenstadt sind Bühnen aufgebaut und es gibt einen großen Straßenflohmarkt. Am Sonntag haben außerdem die Geschäfte in Emden geöffnet. DLRG warnt vor Gefahren in Kies- und Baggerseen. Zum einen sind solche Seen unbewacht, außerdem gibt es die Gefahr, dass durch Abbruchkanten Extreme und vor allem abrupte Tiefenunterschiede entstehen, die für gefährliche Strömungen verantwortlich sein können, sagte ein DLRG-Sprecher der Nordwestzeitung. Um Pfingsten gab es in der Region mehrere Badeunfälle. Ein 13-jähriges Mädchen ertrank in einem Kiessee im Landkreis Aurich. News aus deiner Region haben wir wieder in einer Stunde für dich.
5: 7:58.
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5: Mit Sonne geht's in den Tag, doch mit 28 Grad und Regen am Nachmittag kann es dann doch mal ein bisschen schwül werden. Vor allem abends wird es dann ganz schön ungemütlich, es wird stürmisch und es kann sogar gewittern. Aktuell haben wir noch recht frische 11 Grad am Bremer Roland.
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5: Vorsicht auf der A1 Osnabrück Richtung Bremen. In Höhe Bremen-Arsten ist die Fahrbahn abgesenkt. Und Holz liegt auf der A28 Bremen Richtung Oldenburg. Direkt nach der Abfahrt von der B75 auf die A28. Stau haben wir auf der A1 Osnabrück Richtung Bremen. Zwischen Bremen-Brinkum und Arsten sind es 2 Kilometer Stop and Go vor der Baustelle. Auf der A27 Bremen Richtung Bremerhaven haben wir 3 Kilometer Stop and Go zwischen Bremerhaven Süd und Bremerhaven Geestemünde. Außerdem auf der A28 Gandersee West, hier werden die Auffahrten Richtung Bremen und Oldenburg von 8 bis 16 Uhr aufgrund von Bauarbeiten gesperrt heute. Auf der B6 in Bremen haben wir statt einwärts ab dem Autobahnzubringer Überseestadt 2 Kilometer Stop and Go. Und geblitzt wird heute Morgen in Bremen auf der Kurfürstenallee stadtauswärts vor der Esso-Tankstelle. Danke an David, unseren Radio Roland Radarreporter, fürs Melden und Bescheid sagen. Unsere kostenlose Start- und Blitzer-Hotline ist die 0800 77 11 700.
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5: Ob gerade beim Fertigmachen im Bad für den Freitag, beim Frühstücken in der Küche oder auch schon auf dem Weg zur Arbeit, wir versorgen euch mit dem besten neuen Schlagermix. Jetzt mit Musik von Maite Kelly. Das ist frei für euch. Und mein Name ist Sina Marie Glagau. Kommt gut in den Freitag, ihr Lieben.
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0: Radio Roland am Freitagmorgen mit Musik von Nick P. Das war Da oben für euch. Und wir haben es jetzt 7.41 Uhr. Also perfekter Zeitpunkt, um euch mal eine Entscheidung zu überlassen.
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0: Auch an diesem Freitag seid ihr wieder gefragt und habt in der Hand, welcher Schlager um kurz nach 22:30 hier bei uns im Radio läuft. Dafür könnt ihr jetzt in unserer Radio Roland Insta-Story ganz einfach für euren Favoriten abstimmen. Wollt ihr heute noch eine Nacht von Achim Petri?
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0: Oder seid ihr für Eloy de Jong mit Hätte ich noch einen Tag?
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0: Ihr entscheidet und euren Gewinnersong gibt's dann um kurz nach 22:30.
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0: Roland am Freitagmorgen um gleich 10 vor 8 mit Musik von Anna-Maria Zimmermann. Das war 1000 Träume weit für euch. Und heute Abend steigt bei Let's Dance das große Finale. Anna-Karina Wojcik als Last Woman Standing ist mit dabei und wir drücken ihr natürlich ganz fest die Däumchen. Aber selbst wenn es nicht klappt, hat sie laut eigener Aussage zumindest einen anderen Preis. Definitiv sicher.
1: Ich würde wirklich sagen, also wenn es einen Pokal geben würde für die hässlichsten Füße, die es momentan in Deutschland gibt, dann ich wäre ganz vorne dabei.
2: Ich sage euch ganz gerne Socken anziehen.
1: Wirklich, die sehen also wirklich richtig, richtig schlimm aus. Also entweder sind, also fast alle Nägel sind ab und falls noch ein Nagel dran ist, ist der schwarz.
2: Also
1: es
2: genau,
1: sieht fürchterlich aus.
0: Und sie hat auch eine Vermutung, wieso das überhaupt so weit gekommen ist.
1: Ich glaube, das liegt an der Belastung einfach. Ne? Die Schuhe sind eng, man ist die ganze Zeit am Werkeln mit den Füßen und ja, dann sind die Nägel irgendwann alle abgeknackt.
0: Zum Glück kommt es heute Abend ja aber auch nicht auf das Aussehen von den Füßen drauf an, sondern nur auf das Können. Wir sind fest überzeugt, dass unsere Schlager-Tween den Titel auf jeden Fall nach Hause holen wird.

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1: 8 Uhr. Ich bin Sönke Röding. Guten Morgen. Im Prozess um einen geplanten Anschlag auf ein Taylor Swift-Konzert in Wien ist der Angeklagte zu einer langen Haftstrafe verurteilt worden. Der 21-Jährige muss 15 Jahre hinter Gitter. Der Islamist hatte die Pläne gestanden. Er wollte am August 24.

0: sich viele Fans des US-Superstars töten. In der Debatte um die Diätenerhöhung für Bundestagsabgeordnete machen Grüne und Linke nun Druck. Sie fordern die Koalition in der Rheinischen Post auf, schnell einen Gesetzentwurf ins Parlament zu bringen, damit die Diätenerhöhung ausgesetzt wird. Das wäre ein wichtiges Zeichen für die Menschen im Land. Auf der A1 bei Bremen-Hemelingen haben Polizei und Veterinäramt Tiertransporte kontrolliert. Die Bilanz ist erschreckend. Alle 5 rausgezogenen Lkw waren mit Schweinen überladen. Die Transporte durften zwar weiterfahren, aber nur um die Tiere nicht zusätzlich zu belasten. Trotzdem wurden Verfahren eingeleitet. Politische Spannungen belasten weiter die Vorbereitungen der Fußball-WM. Kurz vor Beginn hat die iranische Nationalmannschaft offenbar noch immer keine Visa für die USA. Dort finden alle Vorrundenspiele des Iran statt. Zuvor hat das Team bereits sein WM-Quartier von den USA nach Mexiko verlegt.
1: Genau 8:02.
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1: Es wird wieder heiß. Mit bis zu 28 Grad starten wir ins Wochenende. Neben Sonne gibt es allerdings auch einige Wolken und am Nachmittag sogar Regen. Abends wird es dann richtig ungemütlich, es wird stürmisch und es kann auch ordentlich gewittern. 13 Grad haben wir gerade aktuell. So.
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1: Vorsicht auf der A1 Osnabrück Richtung Bremen. Da ist in Höhe Bremen-Asten die Fahrbahn abgesenkt. Auf der A1 haben wir auch noch Stau. Zwischen Bremen-Brinkum und Asten sind es 4 Kilometer Stau. Und vor der Baustelle und auch in der Gegenrichtung haben wir 2 Kilometer vor der Ausfahrt Bremen-Asten. Auf der B6 in Bremen, stadteinwärts ab dem Autobahnzubringer Überseestadt, haben wir 2 Kilometer Stop and Go. Und auf der B75, B6, Delmhorst Richtung Bremen, da staut es sich ab Grolland 3 Kilometer wegen eines Unfalls auf der Stefani-Brücke. Hier ist also nur eine Spur frei. Geblitzt wird auch in Bremen, und zwar auf der Kurfürstenallee, stadtauswärts vor der Esso-Tankstelle. Danke an David, unseren Radio Roland Radar-Reporter, fürs Anrufen und Bescheid sagen. Unsere kostenlose Stau- und Blitzer-Hotline ist die 0800 77 11 700.
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1: Rein geht's in diesen Freitag. Gemeinsam mit dem besten neuen Schlagermix starten wir durch den Tag und genießen so die nächsten paar Stunden. Mit Kerstin Ott und Howard Carpendale machen wir jetzt weiter. Ich bin Sina Marie Glager und ich wünsche euch einen schönen guten Morgen. Hey.

0: Genau 10 nach 8 haben wir es. Das ist eure Radio Roland Morning Show am Freitag mit Musik von Anna-Karina Wojcik. Und endlich, es ist soweit. Eine gefühlte Ewigkeit mussten jetzt alle Helene Fischer-Fans warten. Doch ab heute gibt's endlich wieder neue Musik.
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0: Ihre Single Heute Nacht feiert Release. Besser kann man ja eigentlich auch nicht ins Wochenende starten. Wir hören jetzt gemeinsam rein. Hier ist Helene Fischer mit Heute Nacht im besten neuen Schlagermix.

0: Radio Roland Schlagermorgen am Freitag. 7:45 haben wir es. Es wird also wieder Zeit, euch über den neuesten Klatsch und Tratsch in der Schlagerwelt aufzuklären.
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0: Achim Petri packt aus.
2: Schenk mir noch eine Nacht mit dir.
0: In seinem neuen Podcast zusammen mit Lukas Cordales und Jolina Drews.
3: Willkommen im Drews Cordales Petri Kids Club.
0: Sie alle drei tragen berühmte Nachnamen und darum soll es eben auch gehen, um Familie, Chaos, aber auch vor allem Real Talk.
4: Man macht schon als Kind von berühmten Menschen, macht man tatsächlich Sachen durch, die man, das kann zu einem Absturz führen, weißt du, was ich meine? Mhm. Und ich war auch kurz davor.
0: Ja.
4: Krass, sag ich dir ganz ehrlich.
0: Das Thema der jeweiligen Folge erfahren Sie allerdings auch immer zum ersten Mal, wenn die Aufnahme beginnt. Also alles ist komplett unvorbereitet. Jeden Donnerstag gibt's jetzt eine neue Folge.
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4: Streit in Bremen-Burglesum eskaliert. In der Bremerhavener Straße hatten sich ein 43-Jähriger und seine Ex-Partnerin gestritten. Ein 33-Jähriger Bekannter der Frau kam dazu. Als der 43-Jährige seiner Ex ins Gesicht schlug, soll der Jüngere eine Pistole gezogen und ihm in den Bauch geschossen haben. Die Polizei nahm ihn fest. Der 43-Jährige wurde notoperiert. Verdener Domweih startet. Verdens fünfte Jahreszeit wird morgen nach dem Festumzug durch die Innenstadt um 15 Uhr mit den drei Böllerschüssen eröffnet. Gefeiert wird bis nächste Woche Donnerstag, dann zieht um kurz vor Mitternacht wieder eine Trauergemeinde mit schwarzem Sarg über das Gelände, um die Domweih zu beerdigen. Oldenburg sucht beste Ortsfeuerwehr. Die Einheiten treten morgen in verschiedenen Disziplinen gegeneinander an. An 6 Einsatzstellen in der Innenstadt wird der Ernstfall geprobt. Zur Freiwilligen Feuerwehr gehören die 6 Ortsfeuerwehren aus Eversten, Harentor, Ofenadiek, Umstede, Osternburg und Stadtmitte. News aus deiner Region haben wir wieder in einer Stunde für dich.
5: 3 Minuten nach 8:30.
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5: Geht erstmal sommerlich in den Freitag. Wir haben erstmal jede Menge Sonne, aber im Laufe des Tages kommen dann immer mehr Wolken dazu. Nachmittags kann es dann sogar nass und schwül werden bei maximal 28 Grad. 15 haben wir auch schon am Bremer Roland.
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5: Auf der A1 Bremen Richtung Osnabrück haben wir zwischen Kloppenburg und Vechta eine Plane auf der Fahrbahn, deswegen unbedingt vorsichtig fahren. In der Gegenrichtung auf der A1 haben wir in Bremen-Arsten eine Absenkung auf der Fahrbahn, also hier auch bitte unbedingt aufpassen. Stau bzw. Stop and Go haben wir auch auf der A1 Osnabrück Richtung Bremen. Zwischen Bremen-Brinkum und Arsten sind es 4 Kilometer vor der Baustelle und auch in der Gegenrichtung haben wir 2 Kilometer Stau vor der Ausfahrt Bremen-Arsten. Auf der A28 haben wir seit 8 Uhr eine Sperrung wegen Bauarbeiten bei den in Richtung Bremen und Oldenburg. Das Ganze geht noch bis 16 Uhr heute. Auf der B6 in Bremen haben wir statt einwärts ab dem Autobahnzubringer Überseestadt 2 Kilometer Stop and Go. Und auf der B75, Delmhorst Richtung Bremen, ab Huchting haben wir 5 Kilometer Stau wegen einem Unfall auf der Stefani-Brücke. Deswegen ist da auch nur eine Spur frei. Geblitzt wird heute Morgen in Bremen auf der Kurfürstenallee stadtauswärts vor der Esso-Tankstelle. Danke an unseren Radio Roland Radar-Reporter David fürs Anrufen und Bescheid geben. Unsere kostenlose Start- und Blitzer-Hotline ist die 0800 77 11 700.
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5: Die Woche ist so gut wie rum. Das Wochenende steht jetzt vor der Tür, ist zum Greifen nah. Also der Freitag kann ja eigentlich nur gut werden. Und für alle, die jetzt trotzdem noch ein bisschen extra Energie und Motivation für diesen Start in den Arbeitstag gebrauchen können, gibt's Musik von Claudia Jung. Kommt gut in den Freitag, ihr Lieben. Mein Name ist Sina Marie Glagau.
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Andrea Berg mit Die Geheimträumer um 19 Minuten vor 9 bei eurem Radio Roland Schlagermorgen an diesem Freitag. Und wir feiern heute nicht nur den Start ins Wochenende und auch nicht nur das tolle Sommerwetter, sondern auch Cimino Rossi. Unser heutiges Geburtstagskind, 63 Jahre jung und immer noch ganz vorne mit dabei in der Schlagerwelt und auch bei uns hier im besten neuen Schlagermix. Hier ist das Geburtstagskind Cimino Rossi mit Was bitte was bei Radio Roland.

0: eure Radio Roland Morning Show am Freitag mit Musik von Brunner und Brunner. Es ist gleich 8:50. Und wenn ihr jetzt noch ein paar Inspirationen fürs Wochenende braucht, seid ihr hier genau richtig.
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0: Ihr habt keine Lust zu kochen und danach das ganze Chaos in der Küche wieder sauber zu machen. Beim Street Food Festival in Delmenhorst könnt ihr euch das ganze Wochenende eure Snacks aus aller Welt einfach abholen und dabei sogar noch mal was anderes als Pommes rot-weiß essen. Um die Kalorien dann wieder loszuwerden und dabei auch noch das schöne Wetter zu genießen, könnt ihr am Samstag Party machen im Storms Söben in Bremerhaven. Ab 19 Uhr gibt's da erstmal Drinks auf der Außenterrasse und danach wird dann ordentlich abgetanzt. Kreativ ausleben, das geht am Sonntag in Bremen bei dem DIY-Event der Kreativfabrik. Hier könnt ihr ab 10 Uhr Seife selber machen.
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1: Ich bin Sönke Röding, guten Morgen. Im Prozess um einen geplanten Anschlag auf ein Taylor Swift-Konzert in Wien ist das Urteil gefallen. Der Angeklagte muss 15 Jahre ins Gefängnis. Im August 24 war der 21-Jährige kurz vor dem Anschlag festgenommen worden. Die österreichischen Behörden hatten die Pläne mit Hilfe von US-Geheimdiensten aufgedeckt. Deutschlands oberste Verbraucherschützer sind gegen eine Verlängerung des Tankrabatts. Die Chefin des Verbraucherzentrale Bundesverbands POP nennt ihn in den Funke-Zeitungen teuer und ineffizient. Die Regierung hatte den Rabatt eingeführt, um höhere Spritpreise durch den Iran-Krieg abzufedern. Bremen baut seine Zusammenarbeit mit Japan weiter aus. Das Forschungszentrum ECOMAT hat neue Partnerschaften mit einer Uni und einem Technologiekonzern in Japan vereinbart. Dabei geht es unter anderem um neue Materialien für den Flugzeugbau. Bürgermeister Bovenschulte spricht von einem wichtigen Schritt für Bremen als Wissenschafts- und Industriestandort. Die Vorbereitung der DFB-Elf auf die Fußball-WM geht in die heiße Phase. Aktuell läuft das Trainingslager in Herzogenaurach. Übermorgen testet das DFB-Team dann in Mainz gegen Finnland und nächste Woche gibt es die Generalprobe in Chicago gegen die USA. Das erste Vorrundenspiel findet dann in gut zwei Wochen gegen Curaçao statt.
2: Kurz nach neun haben wir es.
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2: Mit Sonne geht's in den Tag, doch mit 28 Grad maximal und Regen am Nachmittag wird's dann doch noch schwül. Vor allem abends dann ganz schön stürmisch oder sogar Gewitter. Aktuell ist es 16 Grad warm beim Bremer Roland.
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2: Vorsicht auf der A1 Osnabrück Richtung Bremen, da ist in Höhe Bremen-Asten die Fahrbahn abgesenkt. Vorsicht auch auf der A27, da steht ein verlorener Anhänger und auch mehrere Gegenstände sind auf der Fahrbahn zwischen Bremen-Überseestadt und dem Rastplatz Fahrwiesen. Und nochmal Gegenstände auf der A28 Oldenburg Richtung Bremen zwischen Gannakesee West und Gannakesee Ost.

0: Auf der A1 Osnabrück Richtung Bremen haben wir zwischen Bremen-Brinkum und Asten 4 Kilometer Stop and Go vor der Baustelle und auch in der Gegenrichtung 2 Kilometer vor der Ausfahrt Bremen-Asten. Die A28 Gandakesee West, da sind die Auffahrten Richtung Bremen und Oldenburg von 8 bis 16 Uhr heute aufgrund von Bauarbeiten gesperrt. Bei der B6 in Bremen haben wir stadteinwärts ab dem Autobahnzubringer Überseestadt gerade 2 Kilometer Stop and Go. Und auf der B75, B6, Delmhorst Richtung Bremen, da haben wir ab Huchting 5 Kilometer Stau wegen einem Unfall auf der Stefani-Brücke. Hier ist nur eine Spur frei. Geblitzt wird in Bremen auf der Kurfürstenallee stadtauswärts vor der Esso-Tankstelle. Danke an David, unseren Radio-Roland-Radar-Reporter, fürs Anrufen und Bescheid sagen. Unsere kostenlose Stau- und Blitzer-Hotline ist die 0800 77 11 700.
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0: Ob bei der Arbeit oder noch im Bett, ich hoffe, ihr startet in einen entspannten, stressfreien Freitag. Genießt euren Kaffee und wir versorgen euch nebenbei einfach mit dem besten neuen Schlagermix. Musik von Eloy de Jong haben wir jetzt für euch. Schön, dass ihr dabei seid. Mein Name ist Sina Marie Glagau.
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0: Moin zu euch auf die Arbeit. Das ist eure Radio Roland Morning Show um 10 Minuten nach 9 mit Musik von Ben Zucker. Also perfekter Zeitpunkt, um euch jetzt mal eine kleine Entscheidung zu überlassen.
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0: Auch an diesem Freitag seid ihr wieder gefragt und habt in der Hand, welcher Schlager um kurz nach 10:30 hier bei uns im Radio läuft. Dafür könnt ihr jetzt in unserer Radio Roland Insta-Story ganz einfach für euren Favoriten abstimmen. Wollt ihr heute noch eine Nacht von Achim Petri?
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0: Oder seid ihr für Eloy de Jong mit Hätte ich noch einen Tag?
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0: Ihr entscheidet und euren Gewinnersong gibt's dann um kurz nach 10:30.
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0: So klingt eure Radio Roland Morning Show. 8:45 haben wir es gerade. Das heißt, wir verraten euch jetzt mal, was es alles Neues in der Schlagerwelt gibt.
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0: Helene Fischer feiert ihr WM-Comeback. Und dann sogar noch direkt mit ihrer neuen Single Heute Nacht. Bei Magenta TV wird es nämlich der offizielle WM-Song sein. Auch Helene selbst ist davon natürlich super begeistert. Sie sagt, die WM ist ja das größte Fest des Fußballs und Musik gehört halt einfach dazu. Ich freue mich riesig, dass mein neuer Song Heute Nacht zum musikalischen Begleiter dieses besonderen Fußballsommers wird. Schlager und Fußball miteinander verbunden, also das kann ja eigentlich nur gut werden.

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9: Gleisbauarbeiten an der Domsheide in Bremen. Von Sonntag 17 Uhr bis Montagmorgen ca. 3.45 Uhr werden einige Busse und Straßenbahnen in der Bremer Innenstadt umgeleitet. Das teilte die BSAG mit. In Richtung Hauptbahnhof entfallen die Haltestellen Wilhelm-Kaisenbrücke, Domsheide, Schüsselkorb und Herdentor. Matjes-Tage in Emden. Bis Sonntag laden viele historische Segler und Schiffe aus dem In- und Ausland im Hafen zum Open Ship und zu Rundfahrten ein. Morgen startet der 34. Emder Matjeslauf. In der Innenstadt sind Bühnen aufgebaut und es gibt einen großen Straßenflohmarkt. Am Sonntag haben außerdem die Geschäfte in Emden geöffnet. DLRG warnt vor Gefahren in Kies- und Baggerseen. Zum einen sind solche Seen unbewacht, außerdem gibt es die Gefahr, dass durch Abbruchkanten extreme und vor allem abrupte Tiefenunterschiede entstehen, die für gefährliche Strömungen verantwortlich sein können, sagte ein DLRG-Sprecher der Nordwestzeitung. Um Pfingsten gab es in der Region mehrere Badeunfälle. Ein 13-jähriges Mädchen ertrank in einem Kiessee im Landkreis Aurich. News aus deiner Region haben wir wieder in einer Stunde für dich.
10: Jetzt sind es 3:30.
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10: Es wird wieder heiß heute. Mit bis zu 28 Grad starten wir ins Wochenende. Richtig viel Sonne, aber ab dem Nachmittag kommen auch einige Wolken mit dazu. Sogar leider auch ein bisschen Regen. Abends wird es dann sogar richtig ungemütlich, weil es ganz schön stürmisch und auch gewitterig wird. Aktuell haben wir aber noch richtig schöne 17 Grad und Sonne.
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10: Vorsicht auf der A1 Osnabrück Richtung Bremen. Da ist in Höhe Bremen-Arsten immer noch die Fahrbahn abgesenkt. Vorsicht auch auf der A28 Oldenburg Richtung Bremen. Da liegen Gegenstände zwischen Ganderkesee West und Ganderkesee Ost auf der Fahrbahn. Stop and Go haben wir auf der A1 Osnabrück Richtung Bremen. Zwischen Bremen, Brinkum und Arsten sind es 4 Kilometer vor der Baustelle. Und auch in der Gegenrichtung haben wir 2 Kilometer Stau vor der Ausfahrt Bremen-Arsten. Bei der A28 Ganderkesee West sind die Auffahrten Bremen und Oldenburg heute noch bis 16 Uhr aufgrund von Bauarbeiten gesperrt. Und in Bremen ist die B6 stadteinwärts ab dem Autobahnzubringer Überseestadt 2 Kilometer verstopft mit Stop and Go. Geblitzt wird in Bremen auf der Kurfürstenallee stadtauswärts bei der Esso-Tankstelle. Und dann noch in Seckenhausen Richtung Stur auf der Obernheider Straße. Das sind 50, die ihr da fahren dürft. Danke an David und Hugo, unsere Radio Roland Radar Reporter, fürs Anrufen und Bescheid geben. Unsere kostenlose Start- und Blitzer-Hotline ist die 0800 77 11 700.
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10: Rein geht's in diesen Freitag. Wir arbeiten uns gemeinsam durch diesen sonnigen Morgen und lassen uns die Laune auch definitiv nicht vermiesen. Matthias Reim habe ich jetzt für euch mit seinem aktuellen Song Willkommen in meiner Zukunft. Einen schönen guten Morgen wünsche ich euch. Mein Name ist Sina Marie Glagau. Hey!

0: Mit Musik von Anna-Karina Wojcik und Stefan Ross geht's durch euren Radio Roland Schlagermorgen. 9.41 Uhr haben wir es. Und um jetzt gut gelaunt den allerletzten Rest der Woche zu überstehen, haben wir eine neue Folge Die Welt in 30 Sekunden für euch.
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2: Mit Depressionen kennen sich ja besonders alle sehr gut aus, die keine Depressionen haben. Die geben permanent Tipps, die sie selbst für nützlich halten.
3: Du, anderen geht's noch viel schlechter. Darum versuch's doch jetzt einfach mal positiv zu sehen.
2: Ja, schön gedacht, aber wer wirklich erkrankt ist, der kann das halt gerade nicht. Man sagt ja auch nicht zu jemandem mit Beinbruch und Gips.
3: Du, geh doch einfach mal eine kleine Runde joggen, das tut immer gut.
2: Und so hauen dann die lieben Freunde jede Menge gute Therapietipps raus.
4: Versuch's mal mit Vitamin D.
3: Du musst einfach mal unter Leute.
4: Denk doch einfach nicht so viel nach.
2: Toll, und dann rechnen diese Hobbyärzte vermutlich damit, dass du dann sagst...
4: Ich wollte mich nochmal bedanken. Du hattest ja gesagt, ich soll nicht so viel nachdenken. Das war genial. Ich denke jetzt nicht mehr viel nach und zack, bin ich nicht mehr depressiv.
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1: So klingt euer Radio Roland Schlager morgen um 9.49 Uhr an diesem sonnigen Mai-Freitag. Das waren Thomas Anders und Florian Silbereisen für euch. 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Ab sofort jeden Freitag und Samstag ab 18 Uhr bei Radio Roland. Und bis es heute Abend dann losgeht, spielen wir euch noch weiter den besten neuen Schlagermix. Jetzt mit Sonja Liebing und ihrem Song Schon längst verliebt. Kommt gut durch den Freitag. 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
2: 10 Uhr. Ich bin Sönke Röhling. Guten Tag. Die geplante Erhöhung der Tabaksteuer könnte für die Bundesregierung nach hinten losgehen. Davon geht der Steuerzahlerbund aus, berichtet die Bild. Eine Studie zeigt demnach, dass die extra Steuermilliarden kleiner ausfallen dürften, als man sich das im Finanzministerium ausrechnet. Beschlossen ist die Erhöhung noch nicht. Die Verbraucherzentrale warnt zur Fußball-WM vor Abzocke im Netz. Viele Fans wollen etwa günstige Trikots kaufen und landen dabei oftmals auf Seiten, die nicht vertrauenswürdig sind. Die Verbraucherschützer betonen, wer auf einen Fake-Shop reinfällt, bekommt gar keine Ware und das Geld ist auch weg. Israel hat die Zusammenarbeit mit UN-Generalsekretär Guterres aufgekündigt. Anlass sei die Entscheidung, Israel wegen Vorwürfen der sexualisierten Gewalt in Konfliktgebieten auf eine schwarze Liste zu setzen, schrieb der israelische UN-Botschafter auf X. Ende des Jahres endet Guterres Amtszeit. Vor dem Landgericht Verden muss sich seit heute ein Mann wegen versuchten Mordes in einer Arbeiterunterkunft in Bassum verantworten. Der 47-Jährige soll mit einem Messer dreimal auf einen anderen Mann eingestochen haben. Die Staatsanwaltschaft vermutet einen Streit um Schulden als Motiv.
3: Gleich haben wir es 2:02.
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3: Es geht erstmal sommerlich durch den Freitag. Wir bekommen jede Menge Sonne, aber am Laufe des Tages kommen dann leider auch immer mehr Wolken dazu. Nachmittags kann es dann sogar nass und auch ordentlich schwül werden. Abends dann sogar gewittern und auch ein bisschen stürmisch. Das alles bei maximal 28 Grad. 19 haben wir aktuell am Bremer Roland.

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1: Achtung einmal, wir haben einen Geisterfahrer auf der B6 beim Autobahnzubringer Arsten, Bremen-Kappenturm. Zwischen der Habenhausener Brückenstraße in Bremen und der A1 Bremen-Arsten kommt euch ein Geisterfahrer entgegen. Bitte unbedingt vorsichtig fahren. Zu den Staus und Sperrungen. Auf der A1 Osnabrück Richtung Bremen haben wir zwischen dem Dreieck Stur und Arsten 4 Kilometer Stop and Go vor der Baustelle und auch in der Gegenrichtung 2 Kilometer Stau vor der Ausfahrt Bremen-Arsten. Auf der A28 Ganderkesee West, hier sind die Auffahrten Richtung Bremen und Oldenburg von 8 bis 16 Uhr heute aufgrund von Bauarbeiten gesperrt. Auf der B6 in Bremen haben wir stadteinwärts ab dem Autobahnzubringer Überseestadt 2 Kilometer Stop and Go. Und geblitzt wird heute in Bremen auf der Kurfürstenallee stadtauswärts vor der Esso-Tankstelle und in Seckenhausen Richtung Stur auf der Obernheidener Straße, da dürft ihr 50 fahren. Danke an unsere Radio-Rola-Tradar-Reporter David und Hugo fürs Bescheid geben. Unsere kostenlose Stau- und Blitzer-Hotline ist die 0800 77 11 700.
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1: Ganz egal, was ihr macht oder noch vorhabt, eins ist sicher, der beste neue Schlagermix steht euch jederzeit zur Seite. Jetzt mit DJ Herzbeat und Sarah starten wir direkt rein in euren Vormittag. Mein Name ist Sina Marie Glagau und ich wünsche euch einen schönen Freitag. Hey.

0: Das ist eure Radio Roland Morning Show mit Alibi von Beatrice Egli. Und wir nähern uns ja auch so langsam den Freitagvormittag, blicken aber auch jetzt schon mal Richtung Feierabend und Wochenende.
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0: Heute Abend könnt ihr musikalisch nicht nur mit unserem Partnersender 60, 70, 80 durch die Jahrzehnte reisen, sondern auch im Schallgeil Club. Die feiern nämlich Retro-Party und da gibt's jede Menge 80er und 90er Musik. Ab 23 Uhr geht's da los. Samstag heißt es denn wieder Brezeln, Eis, Bratwurst. Was wird zuerst gegessen? Beim Pferdener Domweih. Da wird die Innenstadt für 6 Tage mal wieder zu einer richtigen Kirmesmeile. Und am Sonntag können die ein oder anderen von euch, wahrscheinlich vor allem die Frauen, bei dem Mädchenklamotte Outdoor-Mädels-Flohmarkt beim IKEA Brinkum nochmal ein paar Sommeroutfits shoppen. Ab 11 Uhr geht's los und dann kann der Kleiderschrank mal wieder ordentlich aufgepimpt werden.
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1: Sonja Liebing hat gleich dreifaches Pech.
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1: MRT hat sich nämlich herausgestellt, dass sie einen dreifachen Bandscheibenvorfall mit Knochenmarksödem und einer Fehlstellung hat.
3: Ich muss erstmal darauf klarkommen, Leute. Damit habe ich nämlich nicht gerechnet. Ich habe damit gerechnet, dass das nicht nur ein eingeklemmter Nerv ist, aber dass die Mutti komplett im Eimer ist. Ja, das musste ich erstmal verarbeiten. Ich sehe das heute aber auch schon ein bisschen lockerer. Gestern habe ich mir gedacht, das nächste, wo ich auf den Grund gehen möchte, sind meine Lendenwirbel. Die scheinen nämlich auch nicht ganz in Ordnung zu sein, aber gut.
1: Nach dieser Diagnose hat Sonja sich natürlich erstmal schlau gemacht und weiß inzwischen aber auch schon, wie es weitergeht.
3: Das Erste, was ich jetzt machen muss, ist zum Orthopäden mit dem Befund und dann sehen wir weiteres. Ich brauche auch keine Tipps oder sonst irgendwas, alles gut. Ich habe natürlich auch meine Leute, ich habe einen guten Physiotherapeuten, Heilpraktiker und so weiter und so fort und ich bin mir sicher, dass ich das auch hinkriegen werde. Ich muss natürlich auch wieder gucken, dass ich mich mehr bewege. Rücken trainen, Rücken stärken und Stiernacken. Achso, genau, das ist alles hier im Nacken, ne? Alles kommt aus dem Nacken, ich sag's euch, ey.
1: Wir wünschen ihr auf jeden Fall gute Besserung und hoffen natürlich, dass es wieder schnell bergauf geht.

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4: Streit in Bremen-Burglesum eskaliert. In der Bremerhavener Straße hatten sich ein 43-Jähriger und seine Ex-Partnerin gestritten. Ein 33-Jähriger Bekannter der Frau kam dazu. Als der 43-Jährige seiner Ex ins Gesicht schlug, soll der Jüngere eine Pistole gezogen und ihm in den Bauch geschossen haben. Die Polizei nahm ihn fest. Der 43-Jährige wurde notoperiert. Verdener Domweih startet. Verdens fünfte Jahreszeit wird morgen nach dem Festumzug durch die Innenstadt um 15 Uhr mit den drei Böllerschüssen eröffnet. Gefeiert wird bis nächste Woche Donnerstag, dann zieht um kurz vor Mitternacht wieder eine Trauergemeinde mit schwarzem Sarg über das Gelände, um die Domweih zu beerdigen. Oldenburg sucht beste Ortsfeuerwehr. Die Einheiten treten morgen in verschiedenen Disziplinen gegeneinander an. An 6 Einsatzstellen in der Innenstadt wird der Ernstfall geprobt. Zur Freiwilligen Feuerwehr gehören die 6 Ortsfeuerwehren aus Eversten, Harentor, Ofenadiek, Umstede, Osternburg und Stadtmitte. News aus deiner Region haben wir wieder in einer Stunde für dich.
5: Es ist jetzt 11:02.
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5: Mit Sonne geht's rein in den Tag. Doch mit 28 Grad maximal und Regen am Nachmittag kann's dann doch schwül werden. Im Laufe des Tages kommen jetzt auch immer mehr Wolken mit dazu. Abends wird's dann sogar noch richtig stürmisch und es kann sogar gewittern. Aktuell haben wir die 20 Grad Marke auch schon geknackt. Ja, weil wir haben ja 20 Grad. So, Punkt.
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5: Wir starten auf der A1 Osnabrück Richtung Bremen. Zwischen dem Dreieck Stur und Asten haben wir 4 Kilometer Stop and Go vor der Baustelle und auch in der Gegenrichtung 2 Kilometer Stau vor der Ausfahrt Bremen-Asten. Auf der A28 Gannakese-West sind die Auffahrten Richtung Bremen und Oldenburg noch bis 16 Uhr heute gesperrt. Das liegt daran, weil da Bauarbeiten stattfinden. Und auf der B6 in Bremen haben wir statt einwärts ab dem Autobahnzubringer Überseestadt 2 Kilometer Stop and Go. Die Blitzer, die stehen in Bremen auf der Kurfürstenallee stadtauswärts vor der Esso-Tankstelle und in Seckenhausen Richtung Stur auf der Obernheider Straße in der 50er-Zone. Danke an David und Tobi fürs Anrufen und Bescheid sagen. Unsere kostenlose Staublitzer-Hotline ist die 0800 77 11 700.
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5: Und gleich wird's hier nochmal kurz ernst bei uns, denn ihr habt nur noch ein paar Minuten Zeit, um für euren Favoriten bei unserem Schlagerduell abzustimmen. Wollt ihr heute lieber noch eine Nacht von Achim Petri?
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5: Oder seid ihr für Hätte ich noch einen Tag von Eloy de Jong?
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5: Stimmt jetzt noch einmal schnell ab in der Radio Roland Insta-Story. Das Ergebnis und den Gewinnersong gibt's dann in 6 Minuten. Wir starten aber erstmal mit Tim Peters und seinem Song Wegen dir. Mein Name ist Sina Marie Glagau. Moin zusammen.
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0: Linda Hesse mit Ich bin ja kein Mann in eurer Radio Roland Morning Show. Und nun kommen wir zu anderen wichtigen Dingen. Wer gewinnt denn heute unser Schlagerduell?
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0: Es ist schon wieder zu Ende, aber ihr habt fleißig abgestimmt in unserer Radio Roland Insta-Story. Heute hattet ihr die Wahl zwischen Achim Petri und seinem Song Noch eine Nacht.
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0: Und Eloy de Jong mit Hätte ich noch einen Tag.
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0: Es war ein ziemliches Kopf-an-Kopf-Rennen, aber am Ende hat sich dann doch ein Song nochmal durchgesetzt. Und ich spanne euch auch nicht weiter auf die Folter. Hier ist jetzt euer Schlagerduell-Gewinner am Freitag für euch.
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1: 11 Uhr. Ich bin Sönke Röhling. Guten Tag. Das Millionendebakel um die Pkw-Maut hat für Ex-Verkehrsminister Scheuer ein juristisches Nachspiel. Das Landgericht Berlin hat jetzt die Anklage gegen den CSU-Politiker zugelassen. Scheuer soll vor dem Bundestagsuntersuchungsausschuss zur Maut gelogen haben. Er bestreitet das. Erstmals in diesem Jahr sind in Deutschland wieder weniger als 3 Millionen Menschen arbeitslos. Im Mai waren es 2,95 Millionen, so die Bundesagentur für Arbeit. Das waren knapp 60.000 weniger als im April. Die Frühjahrsbelebung ist trotzdem nicht richtig in Fahrt gekommen, so BA-Chefin Nahles. Abseits der Unklarheit in den Verhandlungen um eine Waffenruhe wird auch die Fußball-WM zum Streitpunkt zwischen den USA und dem Iran. 2 Wochen vor dem Turnier hat die iranische Nationalmannschaft noch immer keine Visa für die Einreise. Der iranische Botschafter spricht von nicht eingehaltenen Zusagen. Vor dem Landgericht Verden muss sich seit heute ein Mann wegen versuchten Mordes in einer Arbeiterunterkunft in Bassum verantworten. Der 47-Jährige soll mit einem Messer 3-mal auf einen anderen Mann eingestochen haben. Die Staatsanwaltschaft vermutet einen Streit um Schulden als Motiv.
2: 2 Minuten nach 11 haben wir es.
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2: Es wird wieder warm heute. Mit bis zu 28 Grad starten wir ins Wochenende. Neben Sonne kommen jetzt allerdings auch immer mehr Wolken dazu und ab mittags kann es dann sogar regnen. Abends wird sogar richtig ungemütlich. Es kommt wahrscheinlich zu einigen Stürmböen und es kann sogar ordentlich gewittern. Gerade haben wir 21 Grad am Bremer Roland.
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1: Geht los auf der A1 Bremen Richtung Osnabrück. Zwischen dem Rastplatz Mahndorfer Marsch und Bremen-Arsten haben wir 3 Kilometer Stop and Go. In der Gegenrichtung zwischen dem Dreieck Stur und Bremen-Arsten haben wir auch 3 Kilometer Stop and Go vor der Baustelle. Auf der A28 Gander-Kessel West sind die Auffahrten Richtung Bremen und Oldenburg noch bis 16 Uhr aufgrund von Bauarbeiten gesperrt heute. Und auf der B6 in Bremen haben wir stadteinwärts zwischen der Stefani-Brücke und dem Ud-Bremer Kreisel ebenfalls Stop and Go. Die Blitzer, die stehen auf der in Bremen, so, auf der Nordstraße stadtauswärts Höhe des Getränkemarktes. Dann auch auf der Kurfürstenallee stadtauswärts vor der Esso-Tankstelle und auf der Konrad-Adenauer-Allee stadteinwärts in der 30er-Zone aus einem silbernen Fahrzeug. Zuletzt noch einmal in Seckenhausen Richtung Stur auf der Obernheiderstraße. Da dürft ihr 50 fahren. Danke an René, Michael, David, Tobi fürs Anrufen und Bescheid sagen. Unsere kostenlose Stau- und Blitze-Hotline ist die 0800 77 11 700.
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1: Ganz egal, ob ihr auf der Arbeit seid oder auch schon zu Hause, wir versorgen euch die ganze Zeit und bei allem, was ihr macht, mit dem besten neuen Schlagermix. Jetzt mit dabei ist Anna-Karina Wojcik mit ihrem Song Ich lebe jetzt. Ich wünsche euch einen schönen Freitag. Ich freue mich, dass ihr dabei seid. Mein Name ist Sina-Marie Glagau.
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5: Störungen im öffentlichen Nahverkehr in Bremen. Bis Sonntag finden mehrere Demos statt. Die erste ist heute Nachmittag. Die Gewerkschaft Erziehung und Wissenschaft ruft zu einem Demozug durch die Innenstadt auf. Weitere Aktionen sind morgen und übermorgen geplant. Die BSAG erwartet Behinderungen auf mehreren Linien. Oldenburg sucht die beste Ortsfeuerwehr. Die Einheiten aus Eversten, Harentor, Ofenadiek, Umstede, Osternburg und Stadtmitte treten morgen in verschiedenen Disziplinen gegeneinander an. Der Stadtwettkampf findet jedes Jahr statt. Getestet werden unter anderem Ausbildungsstand und Teamarbeit. Zum Basketball. Die Eisbären Bremerhaven können weiter auf den Aufstieg in die erste Basketball-Bundesliga hoffen. Die Mannschaft hat das vierte Spiel in der Playoff-Halbfinalserie gegen Phoenix Hagen 85-75 gewonnen. In der Best-of-Five-Serie steht es damit 2-2. Das entscheidende fünfte Spiel findet morgen in Hagen statt. Der Gewinner zieht nicht nur ins Finale ein, sondern sichert sich das direkte Aufstiegsrecht. News aus deiner Region haben wir wieder in einer Stunde für dich.
6: Eine Minute nach 11:30.
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6: Es geht erstmal sommerlich rein in den Freitag, aber so langsam wird die Wolkendecke immer dichter. Nachmittags kann es dann auch ganz schön nass und schwül werden, abends dann sogar stürmisch und es gibt wahrscheinlich auch noch Gewitter. Das alles bei maximal 28 Grad und aktuell haben wir 21 am Bremer Roland.
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6: Auf der A1 Bremen Richtung Osnabrück haben wir beim Rastplatz Mahndorfer Marsch und Bremen-Arsten 3 Kilometer Stop and Go. In der Gegenrichtung zwischen dem Dreieck Stur und Bremen-Arsten ebenfalls 3 Kilometer Stop and Go vor der Baustelle. Auf der A28 Ganderkesee West sind die Auffahrten Richtung Bremen und Oldenburg bis 16 Uhr heute aufgrund von Bauarbeiten noch gesperrt. Und auf der B6 in Bremen haben wir stadteinwärts zwischen der A281 und dem Utbremer Kreisel Stop and Go. Geblitzt wird in Bremen auf der Nordstraße stadtauswärts auf Höhe vom Getränkemarkt. Auf der Kurfürstenallee in Bremen stadtauswärts vor der Esso-Tankstelle und auf der Konrad-Adenauer-Allee stadteinwärts in der 30er-Zone aus einem silbernen Fahrzeug. Zuletzt noch in Seckenhausen, wenn ihr Richtung Stur unterwegs seid, auf der Obernheidener Straße, da dürft ihr 50 fahren. Danke an René, Michael, David und Tobi, unsere Radio-Roland-Radar-Reporter, fürs Melden. Unsere kostenlose Stau- und Blitze-Hotline ist die 0800 77 11 700.
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6: Die Woche neigt sich jetzt immer mehr dem Ende zu. Jetzt ist noch mal ein bisschen Gas geben angesagt, bis wir dann ins Wochenende starten können. Heißt also, wir beißen noch mal vom Brötchen ab, nehmen noch mal einen Schluck Kaffee und wir spielen euch den besten neuen Schlagermix. Geht los mit Anna-Maria Zimmermann und Schieß dich zum Mond. Moin zusammen, mein Name ist Sina-Marie Glagau.

ein richtiger Ohrwurm hier bei Radio Roland um 11:45. 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Und bis es heute Abend losgeht, spielen wir euch weiter den besten neuen Schlagermix. Und er hat wirklich das Neueste vom Neuesten mit dabei. Helene Fischers neuen Song Heute Nacht. Jetzt einmal Radio ganz laut aufdrehen. Jetzt ist Tanzen angesagt. Hier ist Helene Fischer mit Heute Nacht.

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1: Ich bin Sönke Röhling, guten Tag. Im Zusammenhang mit dem Millionendebakel um die Pkw-Maut soll Ex-Verkehrsminister Scheuer vor Gericht. Das Landgericht Berlin hat jetzt die Anklage wegen Falschaussage gegen den CSU-Politiker zugelassen. Er soll vor dem Mautuntersuchungsausschuss gelogen haben. Scheuer bestreitet das. Die geplante Erhöhung der Tabaksteuer könnte für die Bundesregierung nach hinten losgehen. Davon geht der Steuerzahlerbund aus, berichtet die Bild. Eine Studie zeigt demnach, dass die extra Steuermilliarden kleiner ausfallen dürften, als man sich das im Finanzministerium ausrechnet. Beschlossen ist die Erhöhung noch nicht. Millionen Fahrzeuge nutzen jedes Jahr die Brenner-Autobahn zwischen Österreich und Italien. Morgen allerdings geht dort nichts. Die Autobahn ist komplett gesperrt. Denn genervte Anwohner demonstrieren gegen Lärm und die vielen Staus. Der ADAC rechnet damit, dass über 30.000 Reisende betroffen sein werden. Die Zahl der Arbeitslosen in Bremen ist im Mai saisonbedingt gesunken. Zuletzt waren gut 42.000 Menschen arbeitslos gemeldet, etwas weniger als im April. Die Arbeitslosenquote ist mit 11,2% im Ländervergleich in Bremen weiter am höchsten, liegt aber unter dem Niveau des Vorjahresmonats.
2: Genau, 12 Uhr haben wir es jetzt.
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2: Mit Sonne geht's erstmal in den Tag, doch so langsam wird die Wolkendecke immer dichter. Mit 28 Grad kann auch mal ein bisschen Regen mit dazukommen, wodurch es dann ganz schön schwül werden kann. Und vor allem abends wird es dann stürmisch und kann sogar gewittern. Aktuell haben wir am Bremer Roland 22 Grad.
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2: Geht los auf der A1 Bremen Richtung Osnabrück. Zwischen Uphusen, Bremen-Mahndorf und Asten haben wir 3 Kilometer Stop and Go. Auch in der Gegenrichtung ist es nicht wirklich besser. Zwischen dem Dreieck Stur und Bremen-Asten 4 Kilometer Stop and Go vor der Baustelle. Auf der A28 Ganderkesee-West sind die Auffahrten Richtung Bremen und Oldenburg noch bis 16 Uhr heute gesperrt. Das liegt nämlich an Bauarbeiten. Und auf der B6 in Bremen haben wir stadteinwärts zwischen der A281 und dem Utbremer Kreisel Stop and Go. Geblitzt wird in Bremen auf der Nordstraße stadtauswärts, Höhe des Getränkemarkts. In Bremen auf der Kurfürstenallee stadtauswärts vor der Esso-Tankstelle. Und auch noch auf der Konrad-Adenauer-Allee hier bei uns in Bremen. Stadteinwärts, das ist 30, dass ihr da fahren dürft. Und in Seckenhausen steht der letzte in Richtung Stur auf der Obernheider Straße. Da dürft ihr 50 fahren. Danke an unsere Radio Roland Radar-Reporter René, Michael, David und Tobi fürs Anrufen und Bescheid sagen. Unsere kostenlose Stau- und Blitzer-Hotline ist die 0800 77 11 700.
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2: Wir sind auf dem besten Weg Richtung Mittagspause. Nicht mehr lange und dann habt ihr auch den Freitag geschafft. Wir versorgen euch jetzt noch die restlichen Stunden mit dem besten neuen Schlagermix. Und da darf Thomas Anders zusammen mit Florian Silbereisen natürlich auch nicht fehlen, bekommt ihr jetzt hier bei Radio Roland. Mein Name ist Sina Marie Glagau. Schön, dass ihr dabei seid. Hey.

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1: Helene Fischer feiert ihr WM-Comeback.
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1: Und dann sogar noch direkt mit ihrer neuen Single Heute Nacht. Bei Magenta TV wird es nämlich der offizielle WM-Song sein. Auch Helene selbst ist davon natürlich super begeistert. Sie sagt, die WM ist ja das größte Fest des Fußballs und Musik gehört halt einfach dazu. Ich freue mich riesig, dass mein neuer Song heute Nacht zum musikalischen Begleiter dieses besonderen Fußballsommers wird. Schlager und Fußball miteinander verbunden, also das kann ja eigentlich nur gut werden.

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6: Störungen im öffentlichen Nahverkehr in Bremen. Bis Sonntag finden mehrere Demos statt. Die erste ist heute Nachmittag. Die Gewerkschaft Erziehung und Wissenschaft ruft zu einem Demozug durch die Innenstadt auf. Weitere Aktionen sind morgen und übermorgen geplant. Die BSAG erwartet Behinderungen auf mehreren Linien. Oldenburg sucht die beste Ortsfeuerwehr. Die Einheiten aus Eversten, Harentor, Ofenadiek, Umstede, Osternburg und Stadtmitte treten morgen in verschiedenen Disziplinen gegeneinander an. Der Stadtwettkampf findet jedes Jahr statt. Getestet werden unter anderem Ausbildungsstand und Teamarbeit. Zum Basketball. Die Eisbären Bremerhaven können weiter auf den Aufstieg in die erste Basketball-Bundesliga hoffen. Die Mannschaft hat das vierte Spiel in der Playoff-Halbfinalserie gegen Phoenix Hagen 85-75 gewonnen. In der Best-of-Five-Serie steht es damit 2-2. Das entscheidende fünfte Spiel findet morgen in Hagen statt. Der Gewinner zieht nicht nur ins Finale ein, sondern sichert sich das direkte Aufstiegsrecht. News aus deiner Region haben wir wieder in einer Stunde für dich.
7: Jetzt ist es 1:01.
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7: Es wird wieder ordentlich warm bei uns in Bremen. Bis zu 28 Grad sind heute drin. Neben der Sonne gibt es jetzt allerdings auch einige Wolken und am Nachmittag kann sogar mal Regen runterkommen. Abends wird es dann sehr ungemütlich, es wird nämlich ziemlich stürmisch und gewittern kann es auch. Aktuell haben wir 23 Grad am Bremer Roland.
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7: Vorsicht einmal auf der A27 Bremerhaven Richtung Bremen. Zwischen Bremen Industriehäfen und der Überseestadt steht ein defekter LKW. Stop and Go haben wir auf der A1 Bremen Richtung Osnabrück. Zwischen Opusen-Bremen-Mahndorf und Arsten sind es 6 Kilometer. In der Gegenrichtung haben wir zwischen dem Dreieck Stur und Bremen-Arsten 6 Kilometer Stau. Da braucht ihr ungefähr so eine halbe Stunde länger. Eine Sperrung haben wir auf der A28 Ganderkesee-West. Das sind nämlich die Auffahrten Richtung Bremen und Oldenburg. Bis 16 Uhr sind die heute noch dicht. Auf der B75, B6 in Bremen haben wir stadteinwärts ab Grolland bis zum Utbremer Kreisel Stop and Go. Geblitzt wird heute in Bremen auf der Nordstraße stadtauswärts Höhe des Getränkemarkts. Auch noch auf der Kurfürstenallee stadtauswärts vor der Esso-Tankstelle und in Bremen auf der Konrad-Adenauer-Allee stadteinwärts in der 30er-Zone. Außerdem auch noch in Seckenhausen, wenn ihr Richtung Stur unterwegs seid. Auf der Obernheider Straße stehen sie da und ihr dürft 50 fahren. Danke an René, Michael, David und Tobi, unsere Radio Roland Radar-Reporter, fürs Melden. Unsere kostenlose Stau- und Blitzer-Hotline ist die 0800 77 11 700.
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7: Wir steuern immer mehr auf die Mittagspause zu. Vielleicht sind ein paar von euch ja auch schon mittendrin oder auch der Feierabend steht für manche von euch vielleicht schon näher dran, als man denkt. Durch die letzten Stunden an diesem noch sonnigen Freitagmittag begleiten wir euch mit dem besten neuen Schlagermix. Jetzt mit Musik von Achim Petri und Bianca Holzmann. Mein Name ist Sina Marie Glagau. Moin zusammen.
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0: eure Radio Roland Morning Show am Freitag mit Musik von Brunner und Brunner um 12:15. Und falls es bei euren Plänen fürs Wochenende so ein bisschen mau aussieht bisher, dann haben wir noch ein paar Inspirationen.
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0: Heute startet nämlich das Sommerfest in der Vorstraße bei uns in Bremen. Da gibt es verschiedene Artists, ob Solo, DJs oder auch einfach als Band. Ganz viele Genres sind da vertreten und nebenbei könnt ihr dann auch noch ein bisschen was snacken. Das Ganze geht heute und morgen. Ihr wolltet auch schon immer mal nachts in einem Museum unterwegs sein. Das ist jetzt möglich. Morgen ist nämlich die lange Nacht der Museen bei uns in Bremen. Ab 18 Uhr geht's los. Das Ganze geht bis 12. Es gibt Führungen, verschiedene Performances, aber natürlich auch einen Blick hinter die Kulissen. Und am Wochenende kann es dann ganz entspannt zugehen, und zwar beim Spring Picnic in der Flowerpot Edition. Heißt, ihr macht ein süßes Frühstück mit Freunden oder Familie und nebenbei könnt ihr sogar noch kreativ werden, indem ihr ein paar Blumentöpfe bemalt.
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8: 13 Uhr. Ich bin Sönke Röhling. Guten Tag. Das Millionendebakel um die Pkw-Maut hat für Ex-Verkehrsminister Scheuer ein juristisches Nachspiel. Das Landgericht Berlin hat jetzt die Anklage gegen den CSU-Politiker zugelassen. Scheuer soll vor dem Bundestagsuntersuchungsausschuss zur Maut gelogen haben. Er bestreitet das. Erstmals in diesem Jahr sind in Deutschland wieder weniger als 3 Millionen Menschen arbeitslos. Im Mai waren es 2,95 Millionen, so die Bundesagentur für Arbeit. Das waren knapp 60.000 weniger als im April. Die Frühjahrsbelebung ist trotzdem nicht richtig in Fahrt gekommen, so BA-Chefin Nahles. Eine der wichtigsten Verkehrsadern in den Alpen ist an diesem Wochenende dicht. Die Brenner-Autobahn zwischen Österreich und Italien ist morgen komplett gesperrt. Grund ist eine größere Demo. Anwohner in Tirol protestieren gegen Lärm und Staus. In Delmenhorst hat die Polizei 4 Männer nach verdächtigen Einkäufen in einem Möbelhaus gestoppt. Sie sollen mit illegalen Kredit- und Debitkarten teure Elektroartikel gekauft haben. Nach einem Fluchtversuch fanden die Beamten die Gruppe. Die Staatsanwaltschaft Oldenburg ordnete Durchsuchung an, wobei umfangreiches Beweismaterial sichergestellt wurde. 3 Verdächtige sitzen in U-Haft.
9: Es ist jetzt 1:01.
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9: Und es wird wieder richtig sommerlich warm heute. Maximal 28 Grad sind drin, 22 sind es aktuell. Dazu gibt es jetzt im Laufe des Tages immer mehr Wolken und die Sonne muss sich leider ein bisschen verkriechen. Nachmittags kann es dann auch immer mal nass und auch schwül werden. Abends wird sogar richtig ungemütlich mit Wind und Gewitter.
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9: Vorsicht auf der A27 Bremen Richtung Bremerhaven. Zwischen dem Bremer Kreuz und Seewalsbrück steht ein defekter LKW. Vorsicht auch auf der A28 Bremen Richtung Oldenburg. In der Einfahrt Gandakesee Ost haben wir eine ungesicherte Unfallstelle. Auf der A1 Bremen Richtung Osnabrück haben wir 6 Kilometer Stop and Go zwischen Uphusen, Bremen-Marndorf und Asten. In der Gegenrichtung haben wir 6 Kilometer Stau zwischen dem Dreieck Stur und Bremen-Asten. Da dauert es ungefähr eine halbe Stunde länger. Die A28 ist gesperrt, Gandakesee West in den Auffahrten Richtung Bremen und Oldenburg. Das Ganze geht heute noch bis 16 Uhr. Und wir haben noch Stau in Bremen auf der B75, B6, Delmhorst Richtung Überseestadt zwischen Huchting und dem Utbremer Kreisel. Die Blitzer, die stehen in Bremen auf der Nordstraße, stadtauswärts, Höhe des Getränkemarkts. Auf der Kurfürstenallee, stadtauswärts vor der Esso-Tankstelle und auch noch auf der Konrad-Adenauer-Allee, stadteinwärts in der 30er-Zone. Außerdem noch einer im Landkreis Cuxhaven in Langen, in der Ortsdurchfahrt nach Sievern, der blitzt in beide Richtungen. Danke an René, Michael, David, Tobi und Jan fürs Anrufen und Bescheid sagen. Unsere kostenlose Stau- und Blitze-Hotline ist die 0800 77 11 700.
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12: Hallo zusammen und schön, dass ihr dabei seid. Mein Name ist Alisa Wegner und ich habe jetzt Musik von Fantasy für euch. Hey.

0: Das ist der beste neue Schlagermix hier bei Radio Roland. Moin zusammen. Jetzt habe ich wieder den neuesten Klatsch und Tratsch von unseren Schlagerstars für euch.
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2: Sonja Liebing hat gleich dreifaches Pech.
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2: MRT hat sich nämlich herausgestellt, dass sie einen dreifachen Bandscheibenvorfall mit Knochenmarksödem und einer Fehlstellung hat.
4: Ich muss erstmal darauf klarkommen, Leute. Damit habe ich nämlich nicht gerechnet. Ich habe damit gerechnet, dass das nicht nur ein eingeklemmter Nerv ist, aber dass die Mutti komplett im Eimer ist. Ja, das musste ich erstmal verarbeiten. Ich sehe das heute aber auch schon ein bisschen lockerer. Gestern habe ich mir gedacht, das nächste, wo ich auf den Grund gehen möchte, sind meine Lendenwirbel. Die scheinen nämlich auch nicht ganz in Ordnung zu sein, aber gut.
2: Nach dieser Diagnose hat Sonja sich natürlich erstmal schlau gemacht und weiß inzwischen aber auch schon, wie es weitergeht.
4: Das Erste, was ich jetzt machen muss, ist zum Orthopäden mit dem Befund und dann sehen wir weiteres. Ich brauche auch keine Tipps oder sonst irgendwas, alles gut. Ich habe natürlich auch meine Leute, ich habe einen guten Physiotherapeuten, Heilpraktiker und so weiter und so fort und ich bin mir sicher, dass ich das auch hinkriegen werde. Ich muss natürlich auch wieder gucken, dass ich mich mehr bewege. Rücken trainen, Rücken stärken und Stiernacken. Achso, genau, das ist alles hier im Nacken, ne? Alles kommt aus dem Nacken, ich sag's euch, ey.
2: Wir wünschen ihr auf jeden Fall gute Besserung und hoffen natürlich, dass es wieder schnell bergauf geht.
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8: 25-Jähriger stirbt nach Angriff in Bremer Bahnhofsvorstadt. Ein Passant hatte den Mann am Dienstag bewusstlos und mit lebensgefährlichen Kopfverletzungen an der Straßenbahnhaltestelle Falkenstraße gefunden. In der vergangenen Nacht starb er im Krankenhaus. Die Polizei ist auf der Suche nach Zeugen, denen am Dienstagabend gegen 20.15 Uhr etwas aufgefallen ist. Pferdener Domweih startet. Pferdens fünfte Jahreszeit wird morgen nach dem Festumzug durch die Innenstadt um 15 Uhr mit 3 Böllerschüssen eröffnet. Gefeiert wird bis nächste Woche Donnerstag, dann wird die Domweih traditionell beerdigt. Kennedy-Brücke in Bremerhaven gesperrt. Die Brücke wird von heute Abend 18 Uhr bis morgen früh 6 Uhr gewartet. Mehrere Buslinien werden umgeleitet. Die Haltestellen Deutsches Schifffahrtsmuseum und Weserfähre in der Kolumbusstraße werden nicht angefahren. News aus deiner Region haben wir wieder in einer Stunde für dich.
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9: Viele Wolken sind gerade am Start, zwischendurch blitzt aber auch mal die Sonne kurz durch und es regnet immer mal wieder, teils auch kräftiger. Bis zum Nachmittag geht das so weiter. In Delmenhorst sind maximal 26 Grad drin. Morgen dann deutlich freundlicher und meist trocken, am Sonntag eher grau, aber auch trocken.
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9: Auf der A27 Bremen Richtung Bremerhaven bitte aufpassen. Zwischen dem Bremer Kreuz und Bremen-Sebaldsbrück ist ein LKW liegen geblieben und es sind da Personen auf der Fahrbahn. Auf der A28 Bremen Richtung Oldenburg ist in der Auffahrt Ganderke See Ost ein Unfall passiert. Dann die A1 Osnabrück Richtung Hamburg, da staut es sich zwischen dem Dreieck Stur und Bremen-Arsten auf 5 Kilometern. Und auf der A1 Hamburg Richtung Osnabrück gibt es zwischen dem Bremer Kreuz und Bremen-Hemeling 4 Kilometer stockenden Verkehr.
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1: Moin gerade zu euch ins Büro oder auch ins Auto. Schön, dass ihr mit dabei seid. Mein Name ist Alisa Wegner. Moin.
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0: Das ist der beste neue Schlagermix hier bei Radio Roland. Und jetzt habe ich wieder was zum Lachen für euch an diesem Freitag.
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2: Mit Depressionen kennen sich ja besonders alle sehr gut aus, die keine Depressionen haben. Die geben permanent Tipps, die sie selbst für nützlich halten.
3: Du anderen geht's noch viel schlechter. Darum versuch's doch jetzt einfach mal positiv zu sehen.
2: Ja, schön gedacht, aber wer wirklich erkrankt ist, der kann das halt gerade nicht. Man sagt ja auch nicht zu jemandem mit Beinbruch und Gips:
3: Du geh doch einfach mal eine kleine Runde joggen, das tut immer gut.
2: Und so hauen dann die lieben Freunde jede Menge gute Therapietipps raus.
4: Versuch's mal mit Vitamin D.
3: Du musst einfach mal unter Leute.
4: Denk doch einfach nicht so viel nach.
2: Toll, und dann rechnen diese Hobbyärzte vermutlich damit, dass du dann sagst:
4: Ich wollte mich nochmal bedanken. Du hattest ja gesagt, ich soll nicht so viel nachdenken. Das war genial. Ich denke jetzt nicht mehr viel nach und zack, bin ich nicht mehr depressiv.
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4: 14 Uhr. Ich bin Finn Riebesel-Freundlieb. Guten Tag. Das Millionendebakel um die Pkw-Maut hat für Ex-Bundesverkehrsminister Scheuer ein juristisches Nachspiel. Das Landgericht Berlin hat jetzt die Anklage gegen den CSU-Politiker zugelassen. Scheuer soll vor dem Bundestagsuntersuchungsausschuss zur Maut gelogen haben. Er bestreitet das. Eine der wichtigsten Verkehrsadern in den Alpen ist an diesem Wochenende dicht. Die Brenner-Autobahn zwischen Österreich und Italien ist morgen komplett gesperrt. Grund ist eine größere Demo. Anwohner in Tirol protestieren gegen Lärm und Staus. Auch heute hat es wegen einer Kundgebung erste Staus gegeben. Die Zahl der Arbeitslosen in Bremen ist in diesem Monat saisonal bedingt gesunken. Zuletzt waren gut 42.000 Menschen arbeitslos gemeldet, etwas weniger als im Vormonat. Die Arbeitslosenquote ist mit 11,2% im Ländervergleich in Bremen weiter am höchsten, liegt aber unter dem Niveau des Vorjahresmonats. Gerade erst hat er seinen 80. gefeiert, jetzt liegt Rocklegende Udo Lindenberg im Krankenhaus. Auf Anraten seiner Ärzte braucht er die kommenden Wochen eine Auszeit, heißt es in einer Absage für eine Veranstaltung nächste Woche. Weswegen Lindenberg genau behandelt wird, wurde aber nicht gesagt.
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4: Viele Wolken sind gerade am Start, zwischendurch blitzt aber auch mal die Sonne kurz durch und es regnet immer mal wieder, teils auch kräftiger. Bis zum Nachmittag geht das so weiter. In Delmenhorst sind maximal 26 Grad drin. Morgen dann deutlich freundlicher und meist trocken, am Sonntag eher grau, aber auch trocken.
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4: Auf der A27 Bremen Richtung Bremerhaven bitte aufpassen. Zwischen dem Bremer Kreuz und Bremen-Sebaldsbrück ist ein LKW liegen geblieben und es sind auch Menschen auf der Straße. Dann auf der A1 Osnabrück Richtung Bremen bei Bremen-Arsten hat sich die Fahrbahn abgesenkt. Bitte vorsichtig fahren, da staut es sich auch auf 5 Kilometer zurück. Und es stockt auf der A1 Hamburg Richtung Osnabrück zwischen dem Bremer Kreuz und Bremen-Hemelingen auf 4 Kilometern.
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5: Moin zusammen, ich bin Alisa Wegner und wir starten jetzt gemeinsam in diesen Nachmittag. Einen schönen Freitag wünsche ich euch. Hey.

0: Es gibt Neuigkeiten, ihr Lieben. Moin zusammen. Ihr hört den besten neuen Schlagermix hier bei Radio Roland. Und jetzt erzählen wir euch, was bei unseren Schlagerstars so los ist.
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2: Achim Petri packt aus.
3: Schenk mir noch eine Nacht mit dir.
2: In seinem neuen Podcast zusammen mit Lukas Cordalis und Jolina Drews.
4: Willkommen im Drews-Cordalis-Petri-Kids-Club.
2: Sie alle drei tragen berühmte Nachnamen und darum soll es eben auch gehen, um Familie, Chaos, aber auch vor allem Real Talk.
5: Man macht schon als Kind von berühmten Menschen, macht man tatsächlich Sachen durch, die man, das kann zu einem Absturz führen, weißt du, was ich meine? Und ich war auch kurz davor.
2: Ja.
5: Krass. Sag ich dir ganz ehrlich.
2: Das Thema der jeweiligen Folge erfahren Sie allerdings auch immer zum ersten Mal, wenn die Aufnahme beginnt. Also alles ist komplett unvorbereitet. Jeden Donnerstag gibt's jetzt eine neue Folge.

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6: 25-Jähriger stirbt nach Angriff in Bremer Bahnhofsvorstadt. Ein Passant hatte den Mann am Dienstag bewusstlos und mit lebensgefährlichen Kopfverletzungen an der Straßenbahnhaltestelle Falkenstraße gefunden. In der vergangenen Nacht starb er im Krankenhaus. Die Polizei ist auf der Suche nach Zeugen, denen am Dienstagabend gegen 20.15 Uhr etwas aufgefallen ist. Verdener Domweih startet. Verdens 5. Jahreszeit wird morgen nach dem Festumzug durch die Innenstadt um 15 Uhr mit 3 Böllerschüssen eröffnet. Gefeiert wird bis nächste Woche Donnerstag, dann wird die Domweih traditionell beerdigt. Kennedy-Brücke in Bremerhaven gesperrt. Die Brücke wird von heute Abend 18 Uhr bis morgen früh 6 Uhr gewartet. Mehrere Buslinien werden umgeleitet. Die Haltestellen Deutsches Schifffahrtsmuseum und Weserfähre in der Kolumbusstraße werden nicht angefahren. News aus deiner Region haben wir wieder in einer Stunde für dich.
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7: Viele Wolken sind gerade am Start, zwischendurch blitzt aber auch mal die Sonne kurz durch und es regnet immer mal wieder, teils auch kräftiger. Bis zum Nachmittag geht das so weiter. In Delmenhorst sind maximal 26 Grad drin. Morgen dann deutlich freundlicher und meist trocken, am Sonntag eher grau, aber auch trocken.
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7: Auf der A27 Bremen Richtung Bremerhaven bitte aufpassen. Zwischen dem Bremer Kreuz und Bremen-Sebaldsbrück ist ein LKW liegen geblieben und da sind auch Menschen auf der Straße. Und im weiteren Verlauf A27 Bremen-Bremerhaven, da sind zwischen Bremen-Überseestadt und Bremen-Industriehäfen auch Menschen unterwegs. Er staut sich auf der A1 Osnabrück Richtung Bremen zwischen dem Dreieck Stur und Bremen-Arsten auf 6 Kilometern. Und auf der A1 Hamburg Richtung Osnabrück gibt es zwischen dem Bremer Kreuz und Bremen-Hemeling 5 Kilometer stockenden Verkehr.
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8: Einen wunderschönen Mai-Freitag wünsche ich euch. Ihr Lieben, wisst ihr, was das Tolle ist an diesem Monat? Dass wir den ganzen Sommer noch vor uns haben. Ich bin Alisa Wegner und sag Moin. Hey.

0: Es ist endlich Freitag. Mein Name ist Alisa Wegner und ich bringe euch gut gelaunt in Richtung Wochenende. Da geht nämlich wieder einiges für uns in Bremen, Bremerhaven und Oldenburg.
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2: Ihr habt keine Lust zu kochen und danach das ganze Chaos in der Küche wieder sauber zu machen? Beim Street Food Festival in Delmenhorst könnt ihr euch das ganze Wochenende eure Snacks aus aller Welt einfach abholen und dabei sogar noch mal was anderes als Pommes rot-weiß essen. Um die Kalorien dann wieder loszuwerden und dabei auch noch das schöne Wetter zu genießen, könnt ihr am Samstag Party machen im Storms Söben in Bremerhaven. Ab 19 Uhr gibt's da erstmal Drinks auf der Außenterrasse und danach wird dann ordentlich abgetanzt. Kreativ ausleben, das geht am Sonntag in Bremen bei dem DIY-Event der Kreativfabrik. Hier könnt ihr ab 10 Uhr Seife selber machen.
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Moin, ihr hört Radio Roland und bei uns gibt's den besten neuen Schlagermix. Schön, dass ihr dabei seid. Wir machen es uns jetzt zusammen richtig schön. Ich habe Musik von Maite Kelly für euch.

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7: 15 Uhr. Ich bin Finn Riebesel-Freundlieb. Guten Tag. Im Zusammenhang mit dem Millionendebakel um die Pkw-Maut soll Ex-Bundesverkehrsminister Scheuer vor Gericht. Das Landgericht Berlin hat jetzt die Anklage wegen Falschaussage gegen den CSU-Politiker zugelassen. Er soll vor dem Maut-Untersuchungsausschuss gelogen haben. Scheuer bestreitet das. Die Bremer Polizei sucht Zeugen nach einer tödlichen Attacke in der Bahnhofsvorstadt. Passanten fanden Dienstagabend einen lebensgefährlich verletzten 25-Jährigen an der Haltestelle Falkenstraße. Er starb im Krankenhaus. Er soll zuvor von einem 1,65 großen jungen Mann mit Nike-Turnbeutel geschlagen worden sein. Erstmals in diesem Jahr sind in Deutschland wieder weniger als 3 Millionen Menschen arbeitslos. Im Mai waren es 2,95 Millionen, so die Bundesagentur für Arbeit. Das sind knapp 60.000 weniger als im Vormonat. Die Frühjahrsbelebung ist trotzdem nicht richtig in Fahrt gekommen, sagt BA-Chefin Nahles. Politische Spannungen belasten weiter auch die Vorbereitungen der Fußball-WM. Kurz vor Beginn hat die iranische Nationalmannschaft offenbar immer noch kein Visa für die USA. Dort finden alle Vorrundenspiele des Iran statt. Zuvor hatte das Team sein WM-Quartungen der Fußball-WM kurz vor Beginn

0: Auf der A27 Bremen Richtung Bremerhaven bitte aufpassen. Zwischen dem Bremer Kreuz und Bremen-Sebaldsbrück ist ein LKW liegen geblieben und da sind auch Menschen auf der Straße. Auf der A1 Osnabrück Richtung Bremen hat sich bei Bremen-Arsten die Fahrbahn abgesenkt. Da bitte vorsichtig fahren. Und in dem Bereich stockt es auch ab dem Dreieck Stur auf 6 Kilometern. Und auf der A1 Hamburg Richtung Osnabrück gibt es zwischen dem Bremer Kreuz und Bremen-Hemelingen 5 Kilometer stockenden Verkehr.
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2: Moin zusammen, ich bin Alisa Wegner und habe jetzt Musik von Ramon Rosselli für euch. Viel Spaß! Hey.

0: Das ist der beste neue Schlagermix hier bei Radio Roland. Moin zusammen. Ich sag mal so, Langeweile gibt's eher nicht bei unseren Schlagerstars. Wir haben jetzt nämlich wieder den neuesten Gossip für euch.
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2: Helene Fischer feiert ihr WM-Comeback. Und dann sogar noch direkt mit ihrer neuen Single Heute Nacht. Bei Magenta TV wird es nämlich der offizielle WM-Song sein. Auch Helene selbst ist davon natürlich super begeistert. Sie sagt, die WM ist ja das größte Fest des Fußballs und Musik gehört halt einfach dazu. Ich freue mich riesig, dass mein neuer Song Heute Nacht zum musikalischen Begleiter dieses besonderen Fußballsommers wird. Schlager und Fußball miteinander verbunden, also das kann ja eigentlich nur gut werden.
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7: Bremer Mordkommission sucht Zeugen. Ein Passant hat am Dienstagabend einen 25-Jährigen mit lebensgefährlichen Verletzungen an der Straßenbahnhaltestelle Falkenstraße in der Bremer Bahnhofsvorstadt gefunden. Der Mann starb in der vergangenen Nacht im Krankenhaus. Die Polizei geht davon aus, dass ein Unbekannter den 25-Jährigen schlug, woraufhin dieser stürzte und sich lebensgefährlich verletzte. Feuerwehren treten gegeneinander an. In Oldenburg wird morgen wieder die beste Ortsfeuerwehr gesucht. Die 6 Einheiten aus Eversten, Harentor, Ofenadiek, Umstede, Osternburg und Stadtmitte treten in verschiedenen Übungsszenarien gegeneinander an. Dabei geht's um Schnelligkeit, Schlagkraft und Taktik. Matjes Tage in Emden. Bis Sonntag dreht sich rund um den Binnenhafen alles um die kleinen Fische. Zu dem Volksfest werden rund 170.000 Besucher erwartet. Neben Konzerten und Karussells findet morgen der 10 Kilometer Matjeslauf statt. News aus deiner Region haben wir wieder in einer Stunde für dich.
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8: Viele Wolken sind heute Nachmittag am Himmel mit dabei und es regnet immer mal wieder. Bis zum Abend bleibt es eher nass. Dazu liegen die Höchstwerte bei 25 Grad in Bremerhaven. Morgen wird es dann deutlich freundlicher mit viel Sonne und meist trocken. Am Sonntag eher grau, aber ohne Regen.
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8: Auf der A1 Osnabrück Richtung Bremen, Achtung, bei Bremen-Arsten hat sich die Fahrbahn abgesenkt. Bitte vorsichtig fahren, und in dem Bereich staut es sich auch ab dem Dreieck Stur auf 6 Kilometer. Und auf der A1 Hamburg Richtung Osnabrück stockt es zwischen dem Bremer Kreuz und Bremen-Hemelingen auf 5 Kilometern.
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9: Einen wunderschönen Freitag wünsche ich euch endlich. Ich bin Alisa Wegner und begleite euch durch diesen Nachmittag.
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Hier ist Radio Roland mit dem besten neuen Schlagermix. Moin zusammen. Ich bringe euch durch den Nachmittag und zwar mit guter Laune Musik. Ich verspreche euch, so erreichen wir den Feierabend ganz, ganz schnell. Jetzt gibt's Musik von Michelle.

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6: 16 Uhr. Ich bin Finn Riebesel-Freundlieb. Guten Tag. Das Millionendebakel um die Pkw-Maut hat für Ex-Bundesverkehrsminister Scheuer ein juristisches Nachspiel. Das Landgericht Berlin hat jetzt die Anklage gegen den CSU-Politiker zugelassen. Scheuer soll vor dem Bundestagsuntersuchungsausschuss zur Maut gelogen haben. Er bestreitet das. Die geplante Erhöhung der Tabaksteuer könnte für die Bundesregierung nach hinten los. Bundestagsuntersuchungsausschuss zur Maut gelogen haben.

0: Vormonat. Die Arbeitslosenquote ist mit 11,2% im Ländervergleich in Bremen weiter am höchsten, liegt aber unter dem Niveau des Vorjahresmonats. Millionen Fahrzeuge nutzen jedes Jahr die Brenner-Autobahn zwischen Österreich und Italien. Morgen allerdings geht dort gar nichts, die Autobahn ist komplett gesperrt. Denn genervte Anwohner demonstrieren gegen Lärm und die vielen Staus. Der ADAC rechnet damit, dass über 30.000 Reisende betroffen sind.
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0: Viele Wolken sind heute Nachmittag am Himmel mit dabei und es regnet immer mal wieder. Bis zum Abend bleibt es eher nass. Dazu liegen die Höchstwerte bei 25 Grad in Bremerhaven. Morgen wird es dann deutlich freundlicher mit viel Sonne und meist trocken. Am Sonntag eher grau, aber ohne Regen.
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0: Auf der A1 Bremen Richtung Osnabrück bitte aufpassen zwischen Bremen-Hemelingen und Bremen-Arsten. Da hat es einen Unfall gegeben. In der Gegenrichtung A1 Osnabrück Richtung Bremen hat sich bei Bremen-Arsten die Fahrbahn abgesenkt. Da vorsichtig fahren. Hier staut es sich aber auch schon ab dem Dreieck Stur auf 6 Kilometern. Und auf der A1 Hamburg Richtung Osnabrück gibt es zwischen dem Bremer Kreuz und Bremen-Hemelingen 5 Kilometer stockenden Verkehr.
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2: Wie schön, dass ihr dabei seid. Mein Name ist Alisa Wegner und ich habe jetzt Musik von Ben Zucker für euch. Moin.
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Hier ist Radio Roland. Wir spielen den besten neuen Schlagermix. Moin zusammen. Ich bringe euch durch den Nachmittag und zwar mit guter Laune Musik. Und ich verspreche euch, so erreichen wir den Feierabend ziemlich schnell. Jetzt gibt's Musik von DJ Ötzi. Schon wieder?

0: Das ist der beste neue Schlagermix hier bei Radio Roland. Und jetzt dreht das Radio gerne mal ein bisschen lauter. Ich habe nämlich wieder ein paar Neuigkeiten von unseren Schlagerstars für euch.
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2: Sonja Liebing hat gleich dreifaches Pech.
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2: MRT hat sich nämlich herausgestellt, dass sie einen dreifachen Bandscheibenvorfall mit Knochenmarksödem und einer Fehlstellung hat.
4: Ich muss erstmal darauf klarkommen, Leute, damit habe ich nämlich nicht gerechnet. Ich habe damit gerechnet, dass das nicht nur ein eingeklemmter Nerv ist, aber dass die Mutti komplett im Eimer ist. Ja, das musste ich erstmal verarbeiten. Ich sehe das heute aber auch schon ein bisschen lockerer. Gestern habe ich mir gedacht, eieieiei. Das nächste, wo ich auf den Grund gehen möchte, sind meine Lendenwirbel. Die scheinen nämlich auch nicht ganz in Ordnung zu sein, aber gut.
2: Nach dieser Diagnose hat Sonja sich natürlich erstmal schlau gemacht und weiß inzwischen aber auch schon, wie es weitergeht.
4: Das Erste, was ich jetzt machen muss, ist zum Orthopäden mit dem Befund und dann sehen wir weiteres. Ich brauche auch keine Tipps oder sonst irgendwas, alles gut. Ich habe natürlich auch meine Leute, ich habe einen guten Physiotherapeuten, Heilpraktiker und so weiter und so fort und ich bin mir sicher, dass ich das auch hinkriegen werde. Ich muss natürlich auch wieder gucken, dass ich mich mehr bewege. Bisschen Rückentraining, Rückenstärken und Stiernacken. Achso, genau, das ist alles hier im Nacken, ne? Alles kommt aus dem Nacken, ich sag's euch, ey.
2: Wir wünschen ihr auf jeden Fall gute Besserung und hoffen natürlich, dass es wieder schnell bergauf geht.

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11: Bremer Mordkommission sucht Zeugen. Ein Passant hat am Dienstagabend einen 25-Jährigen mit lebensgefährlichen Verletzungen an der Straßenbahnhaltestelle Falkenstraße in der Bremer Bahnhofsvorstadt gefunden. Der Mann starb in der vergangenen Nacht im Krankenhaus. Die Polizei geht davon aus, dass ein Unbekannter den 25-Jährigen schlug, woraufhin dieser stürzte und sich lebensgefährlich verletzte. Feuerwehren treten gegeneinander an. In Oldenburg wird morgen wieder die beste Ortsfeuerwehr gesucht. Die 6 Einheiten aus Eversten, Harentor, Ofenerdiek, Umstede, Osternburg und Stadtmitte treten in verschiedenen Übungsszenarien gegeneinander an. Dabei geht's um Schnelligkeit, Schlagkraft und Taktik. Matjes Tage in Emden. Bis Sonntag dreht sich rund um den Binnenhafen alles um die kleinen Fische. Zu dem Volksfest werden rund 170.000 Besucher erwartet. Neben Konzerten und Karussells findet morgen der 10 Kilometer Matjeslauf statt. News aus deiner Region haben wir wieder in einer Stunde für dich.
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12: Viele Wolken sind heute Nachmittag am Himmel mit dabei und es regnet immer mal wieder. Bis zum Abend bleibt es eher nass. Dazu liegen die Höchstwerte bei 25 Grad in Bremerhaven. Morgen wird es dann deutlich freundlicher mit viel Sonne und meist trocken. Am Sonntag eher grau, aber ohne Regen.
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12: Auf der A27 Bremen Richtung Bremerhaven, Achtung, zwischen Bremen Überseestadt und Bremen Industriehäfen liegen Gegenstände auf der Autobahn. Auf der A1 Osnabrück Richtung Bremen hat sich bei Bremen Arsten die Fahrbahn abgesenkt und da staut es sich auch zurück. Ab dem Dreieck Stur haben wir hier 6 Kilometer Stau. Und auf der A1 Hamburg Richtung Osnabrück, da staut es sich zwischen dem Bremer Kreuz und Bremen Hemeling ebenfalls auf 6 Kilometern.
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13: Wie schön, dass ihr dabei seid. Mein Name ist Alisa Wegner und ich habe jetzt Musik von Bernhard Brink für euch. Moin.
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0: Das ist der beste neue Schlagermix hier bei Radio Roland. Ihr Lieben, ich bin Alisa Wegner und wir haben Freitag. Und was am Wochenende bei uns so geht in Bremen, Bremerhaven und Oldenburg, das erfahrt ihr jetzt.
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2: Heute Abend könnt ihr musikalisch nicht nur mit unserem Partnersender 60, 70, 80 durch die Jahrzehnte reisen, sondern auch im Schallgeil-Club. Die feiern nämlich Retro-Party und da gibt's jede Menge 80er und 90er Musik. Ab 23 Uhr geht's da los. Samstag heißt es denn wieder Brezeln, Eis, Bratwurst. Was wird zuerst gegessen? Beim Pferdener Domweih. Da wird die Innenstadt für 6 Tage mal wieder zu einer richtigen Kirmesmeile. Und am Sonntag können die ein oder anderen von euch, wahrscheinlich vor allem die Frauen, bei dem Mädchenklamotte-Outdoor-Mädels-Flohmarkt beim IKEA Brinkum nochmal ein paar Sommeroutfits shoppen. Ab 11 Uhr geht's los und dann kann der Kleiderschrank mal wieder ordentlich aufgepimpt werden.
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1: 17 Uhr. Ich bin Finn Riebesel-Freundlieb. Guten Tag. Im Zusammenhang mit dem Millionendebakel um die Pkw-Maut soll Ex-Bundesverkehrsminister Scheuer vor Gericht. Das Landgericht Berlin hat jetzt die Anklage wegen Falschaussage gegen den CSU-Politiker zugelassen. Er soll vor dem Maut-Untersuchungsausschuss gelogen haben. Scheuer bestreitet das. Die Bremer Polizei sucht Zeugen nach einer tödlichen Attacke in der Bahnhofsvorstadt. Passanten fanden Dienstagabend einen lebensgefährlich verletzten 25-Jährigen an der Haltestelle Falkenstraße. Er starb im Krankenhaus. Er soll zuvor von einem 1,65 großen jungen Mann mit Nike-Turnbeutel geschlagen worden sein. Erstmals in diesem Jahr sind in Deutschland wieder weniger als 3 Millionen Menschen arbeitslos. Im Mai waren es 2,95 Millionen, so die Bundesagentur für Arbeit. Das sind knapp 60.000 weniger als im Vormonat. Die Frühjahrsbelebung ist trotzdem nicht richtig in Fahrt gekommen, sagt BA-Chefin Nahles. Die Vorbereitung der deutschen Nationalmannschaft auf die Fußball-WM geht in die heiße Phase. Aktuell läuft das Trainingslager in Herzogenaurach. Übermorgen testet das DFB-Team in Mainz gegen Finnland. Nächste Woche gibt's die Generalprobe in Chicago gegen die USA. Das erste WM-Vorrundenspiel findet in gut 2 Wochen gegen Curaçao statt.
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1: Viele Wolken aktuell am Himmel und immer wieder kommt etwas Regen runter, teils auch kräftiger. Dazu gerade um die 29 Grad in Wilhelmshaven. Morgen wird's dann deutlich freundlicher mit Sonne und trockenen Abschnitten. Die Höchstwerte liegen dann bei 16 bis 22 Grad. Am Sonntag bleibt's eher grau, aber meist trocken.
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1: Auf der A1 Bremen Richtung Hamburg bitte aufpassen. In der Ausfahrt Stucken-Borstel ist ein Auto liegen geblieben. Auf der A1 Osnabrück Richtung Bremen hat sich bei Bremen-Arsten die Fahrbahn abgesenkt. Da vorsichtig fahren und da staut es sich auch zurück. Ab dem Dreieck Stur haben wir hier 6 Kilometer Stau. Und auf der A1 haben bei Bremen-Arsten die Fahrbahn abgesenkt.

0: Jemand ist schwanger, hat sich getrennt, geheiratet. Egal, was los ist bei unseren Schlagerstars. Wir wissen's und erzählen's euch. Moin zusammen, hier ist Radio Roland. Wir spielen den besten neuen Schlagermix und ich habe jetzt wieder Neuigkeiten für euch.
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0: Achim Petri packt aus.
2: Schenk mir noch eine Nacht mit dir.
0: In seinem neuen Podcast zusammen mit Lukas Cordalis und Jolina Drews.
3: Willkommen im Drews Cordalis Petri Kids Club.
0: Sie alle drei tragen berühmte Nachnamen und darum soll es eben auch gehen, um Familie, Chaos, aber auch vor allem Real Talk.
4: Man macht schon als Kind von berühmten Menschen, macht man tatsächlich Sachen durch, die das kann zu einem Absturz führen. Weißt du, was ich meine? Und ich war auch kurz davor.
0: Ja.
4: Krass. Sag ich dir ganz ehrlich.
0: Das Thema der jeweiligen Folge erfahren Sie allerdings auch immer zum ersten Mal, wenn die Aufnahme beginnt. Also alles ist komplett unvorbereitet. Jeden Donnerstag gibt's jetzt eine neue Folge.
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9: 25-Jähriger stirbt nach Angriff in Bremer Bahnhofsvorstadt. Ein Passant hatte den Mann am Dienstag bewusstlos und mit lebensgefährlichen Kopfverletzungen an der Straßenbahnhaltestelle Falkenstraße gefunden. In der vergangenen Nacht starb er im Krankenhaus. Die Polizei ist auf der Suche nach Zeugen, denen am Dienstagabend gegen 20.15 Uhr etwas aufgefallen ist. Pferdener Domweih startet. Pferdens fünfte Jahreszeit wird morgen nach dem Festumzug durch die Innenstadt um 15 Uhr mit 3 Böllerschüssen eröffnet. Gefeiert wird bis nächste Woche Donnerstag, dann wird die Domweih traditionell beerdigt. Kennedy-Brücke in Bremerhaven gesperrt. Die Brücke wird von heute Abend 18 Uhr bis morgen früh 6 Uhr gewartet. Mehrere Buslinien werden umgeleitet. Die Haltestellen Deutsches Schifffahrtsmuseum und Weserfähre in der Kolumbusstraße werden nicht angefahren. 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
10: Viele Wolken aktuell am Himmel und immer wieder kommt etwas Regen runter, teils auch kräftiger. Dazu gerade um die 29 Grad in Wilhelmshaven. Morgen wird es dann deutlich freundlicher mit Sonne und trockenen Abschnitten. Die Höchstwerte liegen dann bei 16 bis 22 Grad. Am Sonntag bleibt es eher grau, aber meist trocken.
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10: Auf der A29 Oldenburg Richtung Wilhelmshaven. Vorsicht, zwischen Varel-Bockhorn und Zethel liegen Gegenstände auf der Autobahn. Auf der A27 Walsrode Richtung Bremen brennt zwischen Walsrode West und Verden Ost ein Fahrzeug auf dem Standstreifen. Dann gibt es Stau auf der A1 Osnabrück Richtung Bremen zwischen dem Dreieck Stur und Bremen-Arsten auf 4 Kilometern. Und auf der A1 Hamburg Richtung Osnabrück stockt es zwischen dem Bremer Kreuz und Bremen-Hemelingen auf 6 Kilometern.
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11: Es geht gut gelaunt durch diesen Nachmittag. Ich bin Alisa Wegner. Moin!
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0: Hier ist Radio Roland am Freitag. Moin zusammen. Dreht das Radio jetzt mal eben auf. Ich habe nämlich wieder was Lustiges aus dem Alltag für euch.
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2: Mit Depressionen kennen sich ja besonders alle sehr gut aus, die keine Depressionen haben. Die geben permanent Tipps, die sie selbst für nützlich halten.
3: Du, anderen geht's noch viel schlechter. Darum versuch's doch jetzt einfach mal positiv zu sehen.
2: Ja, schön gedacht, aber wer wirklich erkrankt ist, der kann das halt gerade nicht. Man sagt ja auch nicht zu jemandem mit Beinbruch und Gips.
3: Du, geh doch einfach mal eine kleine Runde joggen. Das tut immer gut.
2: Und so hauen dann die lieben Freunde jede Menge gute Therapietipps raus.
4: Versuch's mal mit Vitamin D.
3: Du musst einfach mal unter Leute.
4: Denk doch einfach nicht so viel nach.
2: Toll, und dann rechnen diese Hobbyärzte vermutlich damit, dass du dann sagst:
4: Ich wollte mich nochmal bedanken. Du hattest ja gesagt, ich soll nicht so viel nachdenken. Das war genial. Ich denke jetzt nicht mehr viel nach und zack, bin ich nicht mehr depressiv.
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Helene Fischer ist das hier bei Radio Roland. Bei uns gibt's den besten neuen Schlagermix. Moin zusammen. Ich wünsche euch einen schönen Tag heute und jetzt dreht das Radio mal ordentlich auf.

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1: 18 Uhr. Ich bin Finn Riebesel Freundlieb. Guten Abend. Das Millionendebakel um die Pkw-Maut hat für Ex-Bundesverkehrsminister Scheuer ein juristisches Nachspiel. Das Landgericht Berlin hat jetzt die Anklage gegen den CSU-Politiker zugelassen. Scheuer soll vor dem Bundestagsuntersuchungsausschuss zur Maut gelogen haben. Er bestreitet das. Die geplante Erhöhung der Tabaksteuer könnte für die Bundesregierung nach hinten losgehen. Davon geht zumindest der Steuerzahlerbund aus, berichtet die Bild. Eine Studie zeigt demnach, dass die extra Steuermilliarden kleiner ausfallen dürften, als man sich das im Finanzministerium ausrechnet. Beschlossen ist die Erhöhung noch nicht. Die Zahl der Arbeitslosen in Bremen ist in diesem Monat saisonal bedingt gesunken. Zuletzt waren gut 42.000 Menschen arbeitslos gemeldet, etwas weniger als im Vormonat. Die Arbeitslosenquote ist mit 11,2% im Ländervergleich in Bremen weiter am höchsten, liegt aber unter dem Niveau des Vorjahresmonats. Politische Spannungen belasten weiter auch die Vorbereitungen der Fußball-WM. Kurz vor Beginn hat die iranische Nationalmannschaft offenbar immer noch kein Visa für die USA. Dort finden alle Vorrundenspiele des Iran statt. Zuvor hatte das Team sein WM-Quartier schon von den USA nach Mexiko verlegt.
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1: Viele Wolken und dazu immer mal wieder Regen ziehen durch den Abend, teils auch kräftiger. In der Nacht geht's runter auf 10 Grad in Verden. Morgen sieht's deutlich besser aus, oft Sonne, trocken und die Höchstwerte liegen dann bei 16 bis 22 Grad. Am Sonntag dann wieder mehr grau, aber meist bleibt's trocken.
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1: Auf der A29 Oldenburg Richtung Wilhelmshaven. Vorsicht, zwischen Farel-Bockhorn und Zetel liegen Gegenstände auf der Autobahn. Auf der A27 Walsrode Richtung Bremen brennt zwischen Walsrode West und Verden Ost ein Fahrzeug auf dem Standstreifen. Dann gibt es Stau auf der A1 Osnabrück Richtung Bremen zwischen dem Dreieck Stur und Bremen-Arsten auf 4 Kilometern. Und auf der A1 Hamburg Richtung Osnabrück stockt es zwischen dem Bremer Kreuz und Bremen-Hemelingen auf 6 Kilometern.
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1: 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Dem Bremer Kreuz und Bremen Hemelingen auf 6

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5: 19 Uhr. Ich bin Finn Rebesell-Freundlieb. Guten Abend. Im Zusammenhang mit dem Millionendebakel um die Pkw-Maut soll Ex-Bundesverkehrsminister Scheuer vor Gericht. Das Landgericht Berlin hat jetzt die Anklage wegen Falschaussage gegen den CSU-Politiker zugelassen. Er soll vor dem Maut-Untersuchungsausschuss gelogen haben. Scheuer bestreitet das. Die Bremer Polizei sucht Zeugen nach einer tödlichen Attacke in der Bahnhofsvorstadt. Passanten fanden Dienstagabend einen lebensgefährlich verletzten 25-Jährigen an der Haltestelle Falkenstraße. Er starb im Krankenhaus. Er soll zuvor von einem 1,65 großen jungen Mann mit Nike-Turnbeutel geschlagen worden sein. Die Preise in Deutschland sind in diesem Monat nicht so stark angestiegen wie noch zuletzt. Die Inflationsrate ist auf 2,6% im Vergleich zum Vorjahresmonat zurückgegangen. Im April waren es noch 2,9%. Preistreiber ist weiterhin vor allem die Energie. Lebensmittel sind dagegen kaum teurer geworden. Abseits der Unklarheit in den Verhandlungen um eine Waffenruhe wird auch die Fußball-WM zum Streitpunkt zwischen den USA und dem Iran. Zwei Wochen vor dem Turnier hat die iranische Nationalmannschaft noch immer keine Visa für die Einreise. Der iranische Botschafter spricht von nicht eingehaltenen Zusagen.
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1: 20 Uhr. Ich bin Finn Rebesell-Freundlieb. Guten Abend. Das Millionendebakel um die Pkw-Maut hat für Ex-Bundesverkehrsminister Scheuer ein juristisches Nachspiel. Das Landgericht Berlin hat jetzt die Anklage gegen den CSU-Politiker zugelassen. Scheuer soll vor dem Bundestagsuntersuchungsausschuss zur Maut gelogen haben. Er bestreitet das. Die Bremer Polizei sucht Zeugen nach einer tödlichen Attacke in der Bahnhofsvorstadt. Passanten fanden Dienstagabend einen lebensgefährlich verletzten 25-Jährigen an der Haltestelle Falkenstraße. Er starb im Krankenhaus. Er soll zuvor von einem 1,65 großen jungen Mann mit Nike-Turnbeutel geschlagen worden sein. Bei den Verhandlungen über ein mögliches Ende des Iran-Krieges ist weiter viel unklar. Der Iran dementierte, dass sich beide Seiten angenähert haben. Zuvor hatte US-Vizepräsident Vance gesagt, dass es Fortschritte bei einem Abkommen gibt. Da gehe es etwa um die Öffnung der Straße von Hormuz und eine Verlängerung der Waffenruhe. Erstmals in diesem Jahr sind in Deutschland wieder weniger als 3 Millionen Menschen arbeitslos. Im Mai waren es 2,95 Millionen, so die Bundesagentur für Arbeit. Das sind knapp 60.000 weniger als im Vormonat. Die Frühjahrsbelebung ist trotzdem nicht richtig in Fahrt gekommen, sagt BA-Chefin Nahles.
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